0: Tarifbindung müsse mehr Flexibilität her. Jan-Henna Reitze, Berlin.
1: Zum Fußball. Mit einem 4:1 gegen Bosnien-Herzegowina ist die Schweiz der K.O.-Phase der WM einen großen Schritt näher gekommen. In der Partie davor hatten sich Tschechien und Südafrika 1:1 unentschieden getrennt.

0: Ich bin Ursula Winkler. Normalisiert sich die Lage im Nahen Osten nach Unterzeichnung des Rahmenabkommens zwischen den USA und dem Iran wieder? Der Schiffsverkehr in der für den Handel so wichtigen Straße von Hormuz kommt nur langsam in Fahrt. Beide Kriegsparteien wollen in der Schweiz über weitere Schritte miteinander verhandeln.
1: Nach wie vor ist unklar, ob es heute in der Schweiz weitere Verhandlungen gibt. Aus dem Iran verlautet, dass die Delegation die Reise wegen fortgesetzter israelischer Angriffe im Libanon absagen will. Der Iran besteht auch auf einer Antragspflicht für alle Schiffe, die durch die Straße von Hormuz fahren wollen, 2 Monate lang ohne Gebühren. In diesen 2 Monaten sollen auch weitere Verhandlungen geführt werden. Vizepräsident Vance sagte, es gebe dazu auch informelle Absprachen. Das hatte Präsident Trump ebenfalls angedeutet. Tina Eck, USA.
0: Die EU verlängert ihre Wirtschaftssanktionen gegen Russland erstmals nicht nur um 6, sondern um 12 Monate. Eine entsprechende Entscheidung trafen die Staats- und Regierungschefs bei ihrem EU-Gipfel in Brüssel. In den vergangenen Jahren hatte stets der damalige ungarische Regierungschef Orbán eine 1-jährige Verlängerung blockiert. Der neue Ministerpräsident Motoa gilt als deutlich russlandkritischer als sein Vorgänger. Heute geht es für die deutsche Fußballnationalmannschaft nach Toronto. Dort wartet morgen im 2. WM-Gruppenspiel die Elfenbeinküste. Das dürfte deutlich schwerer werden als zum Auftakt gegen Curaçao.
2: Ein lockeres Abschlusstraining gibt es nochmal hier in Winston-Salem, wo es sich nach starkem Regen zumindest etwas abgekühlt hat. Danach steigen die Spieler in den Flieger ins noch angenehmer temperierte Toronto. Zum ersten Mal seit der WM verlässt die Mannschaft also die USA und will mit einem Sieg wiederkommen. Damit wäre die Qualifikation für die K.O.-Runde vorzeitig geschafft. Comeback-Torhüter Manuel Neuer glaubt fest daran, dass die Mannschaft Weltmeister werden kann. Er will nach der WM endgültig seine Karriere beim DFB beenden. Zumindest hört es sich so an. Thomas Bremser, Winston-Salem.
0: Und die WM-Ergebnisse der Nacht. Kanada hat mit einem Torfest den ersten WM-Sieg überhaupt gelandet. Der WM-Gastgeber besiegte Außenseiter Katar in Vancouver deutlich mit 6:0. Zuvor hatte die Schweiz mit 4:1 gegen Bosnien-Herzegowina gewonnen. Tschechien und Südafrika trennten sich 1:1 unentschieden.

0: Ich bin Ursula Winkler. Nach der Unterzeichnung des Rahmenabkommens durch die USA und den Iran soll die Straße von Hormuz wieder öffnen und die USA haben die Seeblockade iranischer Häfen beendet. Die Kriegsparteien kommen voraussichtlich bald in der Schweiz zusammen.
1: Hier in den USA hagelt es Kritik am Abkommen mit dem Iran. Der Schiffsverkehr durch die Straße von Hormuz bleibt verhalten. Der Iran hat mehr Kontrolle über die Meerenge als vor dem Krieg. Das Regime in Teheran ist in neuer Besetzung weiterhin stabil an der Macht. Das Raketenprogramm ist intakt und über das Atomprogramm und die Uranbestände wird weiter verhandelt, wie vor dem Krieg. Im Libanon gab es unterdessen erneut israelische Angriffe. Und hier fragen viele, was sollte das Ganze? Tina Eck, USA.
0: Die EU verlängert ihre Wirtschaftssanktionen gegen Russland erstmals nicht nur um 6, sondern um 12 Monate. Eine entsprechende Entscheidung trafen die Staats- und Regierungschefs der Mitgliedstaaten am Abend bei ihrem Juni-Gipfel in Brüssel. In den vergangenen Jahren hatte stets der damalige ungarische Regierungschef Orbán eine einjährige Verlängerung blockiert. Der neue Ministerpräsident Modzsua gilt als deutlich russlandkritischer als sein Vorgänger, der enge Kontakte zu Kreml-Chef Putin pflegte. Bei der Frühjahrskonferenz der Innenminister von Bund und Ländern in Hamburg sorgen die Vorschläge zur Eindämmung von Gewalt im Umfeld von Fußballspielen für reichlich Diskussionsstoff. Sachsens Innenminister Schuster sieht den Moment gekommen, um die seit Jahren umstrittene Forderung nach dem Verkauf von Tickets mit Namen voranzubringen.
2: Schuster will beim Dauerthema Pyrotechnik weiterkommen und zunächst in Pilotprojekten mit einigen Vereinen personalisierte Tickets ausgeben. Er argumentiert, Stadionverbote macht nur Sinn, wenn man sie auch kontrollieren kann. Hessens Innenminister Poseck macht sich ebenfalls für ein konsequentes Verbot von Pyrotechnik stark. Von einer Pflicht, nur noch Tickets, auf denen der Name steht, auszugeben, hält er aber nichts. Befeuert haben die Debatte schwere Ausschreitungen im Zweitligaspiel zwischen Dynamo Dresden und Hertha BSC. Doc Zeitler, Berlin.
0: Zum Fußball. Kanada hat mit einem Torfest den ersten WM-Sieg überhaupt gelandet. Der WM-Gastgeber besiegte Außenseiter Katar in Vancouver deutlich mit 6:0. Zuvor hatte die Schweiz mit 4:1 gegen Bosnien-Herzegowina gewonnen. Tschechien und Südafrika trennten sich 1:1 unentschieden.

0: Ich bin Ursula Winkler. Die Vereinbarung zwischen den USA und dem Iran sieht ein Ende der Kämpfe und die Öffnung der Straße von Hormuz vor. Das sei ein großer Schritt nach vorn, dass dort die Waffen schweigen, dass auch die freie Durchfahrt durch die Straße von Hormuz wieder gewährleistet wird, sagte Bundeskanzler Merz vor einem Treffen der Staats- und Regierungschefs der EU in Brüssel.
1: Und damit das auch so bleibt, kann Deutschland einen Beitrag leisten, etwa bei der Minenräumung. Dazu braucht es ein Mandat des Bundestags, betont Merz. Und das werde in Ruhe in Deutschland beraten werden, auch im Lichte der Entwicklungen der nächsten Tage. Nach der Verkündung des Abkommens zwischen den USA und dem Iran hat US-Vizepräsident Vance den offiziellen Beginn der nächsten Verhandlungsphase verkündet. Innerhalb von 60 Tagen sollen Streitpunkte wie die Zukunft des iranischen Atomprogramms geklärt werden. Dirk Zeitler, Berlin.
0: Die EU verlängert ihre Wirtschaftssanktionen gegen Russland erstmals nicht nur um 6, sondern um 12 Monate. Eine entsprechende Entscheidung trafen die Staats- und Regierungschefs der Mitgliedstaaten am Abend bei ihrem Juni-Gipfel in Brüssel. In den vergangenen Jahren hatte stets der damalige ungarische Regierungschef Orbán eine einjährige Verlängerung blockiert. Der neue Ministerpräsident Mocsua gilt als deutlich russlandkritischer als sein Vorgänger, der enge Kontakte zu Kreml-Chef Putin pflegte. Nächster Streik im Tarifkonflikt im Handel. Heute ruft die Gewerkschaft Verdi unter anderem Beschäftigte der Möbelhauskette IKEA dazu auf, nicht zu arbeiten.
2: Milliardenumsätze, aber beim Personal komme davon so gut wie nichts an, gerade bei IKEA kritisiert Verdi. Das Möbelhaus stehe wirtschaftlich gut da, plane aber dennoch Stellen zu streichen. Die Gewerkschaft geht davon aus, dass sich in mehr als der Hälfte der deutschlandweit 54 IKEA-Filialen Mitarbeitende am Streik beteiligen. Das Unternehmen und auch der Handelsverband erwarten dennoch keine größeren Auswirkungen für Kunden, so wie es auch schon bei anderen Streikaktionen in dem laufenden Tarifkonflikt war. Jan-Henner Reitzer, Nachrichtenredaktion.
0: Zum Fußball. Kanada hat mit einem Torfest den ersten WM-Sieg überhaupt gelandet. Der WM-Gastgeber besiegte Außenseiter Katar in Vancouver deutlich mit 6:0. Zuvor hatte die Schweiz mit 4:1 gegen Bosnien-Herzegowina gewonnen. Tschechien und Südafrika trennten sich 1:1 unentschieden.

0: Ich bin Katrin Müller. US-Vizepräsident J.D. Vance wird vorerst nicht für Verhandlungen mit dem Iran in die Schweiz reisen. Die Reise wurde verschoben. Eigentlich war vorgesehen, dass sich Delegationen aus dem Iran und den USA bereits heute treffen, um über ein dauerhaftes Ende des Krieges zu verhandeln. Mit einem Defizit von fast 32 Milliarden Euro hat sich die Haushaltskrise der Kommunen in Deutschland im Jahr 2025 weiter verschärft. Laut dem Kommunalen Finanzreport der Bertelsmann Stiftung ist das der höchste Fehlbetrag in der Geschichte der Städte, Landkreise und Gemeinden. Die Gesamtverschuldung kletterte damit auf den Höchststand von fast 200 Milliarden Euro.
1: Die Ausgaben vor allem für Soziales und fürs Personal sind den Experten nach hoch und in der aktuellen wirtschaftlichen Lage kommen weniger Einnahmen rein. Obwohl in den Kommunen bereits gespart wird, gehen die Forscher davon aus, dass das Defizit weiter wachsen wird. An vielen Orten verfalle die kommunale Infrastruktur, etwa bei Straßen und Schulen. Gespart werde auch zum Beispiel in Bibliotheken oder Musikschulen. Solche Maßnahmen würden die Teilhabemöglichkeiten der Menschen beeinträchtigen, aber die strukturellen Finanzprobleme nicht lösen. Die Experten fordern eine grundlegende Reform. Ursula Winkler, Nachrichtenredaktion.
0: Die EU verlängert ihre Wirtschaftssanktionen gegen Russland erstmals nicht nur um 6, sondern um 12 Monate. Eine entsprechende Entscheidung wurde beim Juni-Gipfel in Brüssel getroffen. In den vergangenen Jahren hatte stets der damalige ungarische Regierungschef Orbán eine einjährige Verlängerung blockiert. Zum Fußball. Heute geht's für die deutsche Mannschaft nach Toronto. Dort wartet morgen im zweiten WM-Gruppenspiel die Elfenbeinküste. Das dürfte deutlich schwerer werden als zum Auftakt gegen Curaçao.
2: Ein lockeres Abschlusstraining gibt es nochmal hier in Winston-Salem, wo es sich nach starkem Regen zumindest etwas abgekühlt hat. Danach steigen die Spieler in den Flieger ins noch angenehmer temperierte Toronto. Zum ersten Mal seit der WM verlässt die Mannschaft also die USA und will mit einem Sieg wiederkommen. Damit wäre die Qualifikation für die K.O.-Runde vorzeitig geschafft. Aus Winston-Salem, Thomas Bremser.
0: Und Mitgastgeber Mexiko ist als erste Mannschaft in die K.O.-Runde eingezogen. Das Team kam gegen Südkorea zu einem 1:0 und steht vorzeitig als Gewinner der Gruppe A fest. Zuvor hatte Kanada Außenseiter Katar deutlich mit 6:0 besiegt. Die Schweiz gewann mit 4:1 gegen Bosnien-Herzegowina. Tschechien und Südafrika trennten sich 1:1 unentschieden.
3: Und jetzt in Kürze das Wichtigste aus dem Saarland und der Region. Nach über 10 Jahren öffnet die Naturtropfsteinhöhle Nidalsdorf am 5. Juli 2026 wieder für Besucher. Der Zutritt bleibt aus Schutzgründen aber nur im Rahmen geführter Touren möglich. Ein Brandgeruch sorgte am Dienstagabend an der Berliner Promenade Saarbrücken für einen Großeinsatz der Feuerwehr. Ursache war erhöhte Kohlenmonoxidbelastung. Verletzt wurde niemand. In Siersburg wurde ein 90-jähriger Radfahrer am Bahnübergang von einer Regionalbahn erfasst und lebensgefährlich verletzt. Die Strecke ist weiterhin gesperrt. Ausführliches dazu gleich um Halt.
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6: Im Saarland ist es im Moment sonnig bis locker bewölkt bei rund 20 Grad. Die Luft ist schon ziemlich warm und leicht feucht. Im Laufe des Vormittags klettert das Thermometer dann vielerorts auf knapp unter 30 Grad. Dazu gibt's meist nur ein paar Wolken. Am frühen Nachmittag wird's richtig heiß, mit deutlich über 30 Grad und mal mehr, mal weniger Wolken. Gegen Abend bleibt es warm und oft bewölkt, in vielen Orten aber trocken. Später in der Nacht ziehen von Süden her stellenweise leichte Regenschauer durch.
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6: Aktuell ist nichts los auf den Straßen. Ihr kommt gut durch.
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6: Ihr hört euer City Radio mit mir, Max Lorenz. Moin.

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1: Auf dem Friedhof in Freisen sind mehrere Gegenstände von Gräbern gestohlen worden. Unbekannte Täter haben dort zwischen Mittwoch, dem 10. Juni und Sonntag, dem 14. Juni zugeschlagen. Die Polizei berichtet, dass unter anderem ein Bronzekreuz von einem Grab verschwunden ist. Von einem anderen Grab fehlt eine hochwertige Bronzeskulptur. Der Schaden ist nicht nur materiell groß, für viele Angehörige wiegt der ideelle Verlust besonders schwer, da die Gegenstände Teil des Gedenkens waren. Die Polizei in St. Wendel hat mit den Ermittlungen begonnen. Sie bittet um Hinweise aus der Bevölkerung. Wer im genannten Zeitraum etwas Verdächtiges auf dem Friedhof oder in der Nähe beobachtet hat, soll sich bei der Polizei melden. Die Nummer lautet 06851 8080. Hinweise können auch per E-Mail gegeben werden.

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0: mit Andreas Klein. Hallo. Nach über 10 Jahren Pause öffnet die Tropfsteinhöhle in Nidaldorf wieder. Ab dem 5. Juli 2026 können Besucher die einzige Schauhöhle im Saarland wieder besichtigen. Vorher gibt es eine Feier im kleinen Kreis. Für die Öffentlichkeit startet der Führungsbetrieb am 5. Juli. Die Gemeinde hat die Tropfsteinhöhle modernisiert und neue Sicherheitsmaßnahmen eingeführt. Führungen finden nur in kleinen Gruppen und nach Anmeldung statt. Wer dabei sein will, sollte sich frühzeitig um Tickets kümmern. Ein Großeinsatz von Feuerwehr und Polizei hat am Dienstagabend für Aufregung an der Berliner Promenade in Saarbrücken gesorgt. Im Gebäude eines Hookah-Shops wurde starker Brandgeruch gemeldet. Messungen zeigen hohe Kohlenmonoxidwerte in mehreren Geschäften. Die Feuerwehr hat das Gebäude umfangreich belüftet, verletzt wurde niemand. Über 50 Einsatzkräfte waren vor Ort. Die Ursache bleibt unklar, die Ermittlungen laufen noch. In Fischbach hat ein außergewöhnlicher Polizeieinsatz für viel Aufsehen gesorgt. Nach einem Verkehrsunfall auf der L255 Dudweiler Straße sind Unbekannte mit einem Geländewagen geflohen. Zeugen berichten, dass der Unfall offenbar inszeniert wurde, um den Wagen zu stehlen. Die Polizei sperrte die Straße stundenlang ab und sicherte Spuren. Wie genau es zu dem Vorfall kam, bleibt offen. Die Ermittlungen dauern an. Ein schwerer Unfall hat sich am Mittwoch am Bahnübergang in Siersburg ereignet. Ein 90-jähriger Radfahrer wurde von einer Regionalbahn erfasst und lebensgefährlich verletzt. Er musste ins Krankenhaus gebracht werden. Die Bahnstrecke ist immer noch gesperrt. Es kommt zu Ausfällen und Verspätungen. Die Polizei untersucht den Unfallhergang. Soweit das Neueste aus der Region für den Moment. Weitere Nachrichten findet ihr auf blaulichtreport-saarland.de.
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2: Im Saarland ist es im Moment sonnig bis locker bewölkt bei rund 20 Grad. Die Luft ist schon ziemlich warm und leicht feucht. Im Laufe des Vormittags klettert das Thermometer dann vielerorts auf knapp unter 30 Grad. Dazu gibt's meist nur ein paar Wolken. Am frühen Nachmittag wird's richtig heiß, mit deutlich über 30 Grad und mal mehr, mal weniger Wolken. Gegen Abend bleibt es warm und oft bewölkt, in vielen Orten aber trocken. Später in der Nacht ziehen von Süden her stellenweise leichte Regenschauer durch.
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4: Derzeit liegen uns keine Meldungen vor. Kommt gut an.
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4: Jetzt aber raus aus den Federn. Ich warte schon mit den besten Hits der Stadt auf euch. Und mein Name ist Max Lorenz.

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0: Ich bin Katrin Müller. US-Vizepräsident J.D. Vance wird vorerst nicht für Verhandlungen mit dem Iran in die Schweiz reisen. Das sagte ein Regierungsbeamter. Ob oder wann die Reise stattfinden soll, ist noch unklar.
1: Es ist doch nicht so einfach wie von Präsident Trump zunächst beschrieben. Die weiteren Verhandlungen könnten am Wochenende starten oder auch nicht. Aus dem Iran verlautete, dass die Delegation die Reise in die Schweiz wegen fortgesetzter israelischer Angriffe im Libanon zunächst vertagte. Der Iran besteht auch auf einer Antragspflicht für alle Schiffe, die durch die Straße von Hormuz fahren wollen, 2 Monate lang gebührenfrei. In diesen 2 Monaten sollen auch die Verhandlungen über ein dauerhaftes Ende des Krieges über die Bühne gehen. Aus den USA, Tina Eck.
0: Die EU verlängert ihre Wirtschaftssanktionen gegen Russland erstmals nicht nur um 6, sondern um 12 Monate. Eine entsprechende Entscheidung wurde beim Juni-Gipfel in Brüssel getroffen. In den vergangenen Jahren hatte stets der damalige ungarische Regierungschef Orbán eine einjährige Verlängerung blockiert. Nächster Streik im Tarifkonflikt im Handel. Heute ruft die Gewerkschaft Verdi unter anderem Beschäftigte der Möbelhauskette IKEA dazu auf, nicht zu arbeiten.
2: Milliardenumsätze, aber beim Personal komme davon so gut wie nichts an, gerade bei IKEA, kritisiert Verdi. Das Möbelhaus stehe wirtschaftlich gut da, plane aber dennoch Stellen zu streichen. Die Gewerkschaft geht davon aus, dass sich in mehr als der Hälfte der deutschlandweit 54 IKEA-Filialen Mitarbeitende am Streik beteiligen. Das Unternehmen und auch der Handelsverband erwarten dennoch keine größeren Auswirkungen für Kunden, so wie es auch schon bei anderen Streikaktionen in dem laufenden Tarifkonflikt war. Jan-Henner Reitze, Nachrichtenredaktion.
0: Zum Fußball. Mitgastgeber Mexiko ist als erste Mannschaft in die K.O.-Runde der Fußball-WM eingezogen. Das Team kam gegen Südkorea zu einem 1:0 und steht vorzeitig als Gewinner der Gruppe A fest. Zuvor hatte Kanada Außenseiter Katar deutlich mit 6:0 besiegt. Die Schweiz gewann mit 4:1 gegen Bosnien-Herzegowina. Tschechien und Südafrika trennten sich 1:1 unentschieden. Und für die deutsche Nationalmannschaft geht es heute nach Toronto. Dort wartet morgen im zweiten WM-Gruppenspiel die Elfenbeinküste. Das dürfte deutlich schwieriger werden als zum Auftakt gegen Curaçao.
3: Und jetzt in Kürze das Wichtigste aus dem Saarland und der Region. Das Saarland erwartet eine Hitzewelle mit Temperaturen deutlich über 35 Grad. Örtlich drohen sogar über 40 Grad. Experten warnen vor gesundheitlichen Risiken, besonders für vulnerable Gruppen. In Saarbrücken wurden 2 schwere Verkehrsunfälle gemeldet. In der Luisenthaler Straße erlitt ein Motorradfahrer bei einer Kollision schwere Verletzungen. In der Innenstadt wurde ein Fußgänger lebensgefährlich verletzt, als er vor einen Bus stürzte. Ausführliches dazu gleich um 9:30.
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6: Im Saarland ist's gerade sonnig bis leicht bewölkt, bei etwa 21 bis 23 Grad. Die Luft ist ziemlich feucht, aber noch gut auszuhalten. Im Laufe des Vormittags bleibt's meist freundlich, mit ein paar Wolken und Temperaturen so um die Mitte 20 Grad. Am frühen Nachmittag knallt die Sonne dann richtig rein und es geht hoch auf ungefähr 30 bis 35 Grad. Gegen Abend bleibt's weiter über 20 Grad, der Himmel zieht sich zu und heute Nacht fängt in vielen Gegenden leichter Regen an.
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6: Derzeit liegen uns keine Meldungen vor. Kommt gut an.
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6: Ihr hört City Radio am Morgen und ich bin euer Moderator gestatten, Max Lorenz. Hi!

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1: Ein Spaziergang im Trierer Nelspark hat am Samstagabend dramatisch geendet. Mehrere Zeugen fanden dort einen wenige Tage alten Säugling. Das Baby lag allein in einem Gebüsch in der Nähe des Moselufers. Die Spaziergänger hörten Wimmern, schauten nach und entdeckten den neugeborenen Jungen. Sie alarmierten sofort Polizei und Rettungsdienst und kümmerten sich bis zum Eintreffen der Einsatzkräfte um das Kind. Die Polizei konnte kurze Zeit später eine verdächtige junge Frau im Umfeld festnehmen. Es handelt sich um die 21-jährige Mutter des Babys. Nach ersten Erkenntnissen war das Kind erst 3 Tage zuvor geboren worden. Die Ärzte im Krankenhaus konnten zum Glück feststellen, dass der Säugling gesund ist. Das Jugendamt hat das Kind in Obhut genommen. Die Mutter sitzt inzwischen in Untersuchungshaft. Gegen sie wurde Haftbefehl wegen versuchter Aussetzung und versuchtem Totschlag erlassen. Die Ermittler sagen, das Neugeborene hätte in Lebensgefahr geschwebt, wenn es nicht rechtzeitig entdeckt worden wäre. Die Hintergründe sind noch unklar. Die Ermittlungen laufen weiter.
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0: mit Andreas Klein. Hallo. Das Saarland steht vor einer großen Hitzewelle. Ab dem Wochenende steigen die Temperaturen vielerorts auf bis zu 37 Grad. Zu Beginn der kommenden Woche wird es noch wärmer. Meteorologen erwarten in Saarbrücken 39 Grad. In manchen Orten könnten sogar 40 Grad überschritten werden. Auch nachts bleibt es heiß. Die Temperaturen sinken voraussichtlich nicht unter 27 Grad. Der Deutsche Wetterdienst warnt vor hoher Belastung, besonders für Ältere, Kranke, Kinder und Pflegebedürftige. Ärzte und Experten raten: Trinken Sie viel Wasser, meiden Sie direkte Sonne und verschieben Sie anstrengende Tätigkeiten auf den Morgen oder Abend. Wer Haustiere bei sich hat, sollte sie nicht im Auto lassen. In Saarbrücken hat es am Donnerstag zwei schwere Unfälle gegeben. Am Mittag ist ein Fußgänger in der Dudweiler Straße an der Haltestelle Haus der Zukunft gestürzt. Er wurde von einem Bus überrollt und lebensgefährlich verletzt. Noch am gleichen Tag ist in der Luisenthaler Straße ein Motorradfahrer schwer verletzt worden. Er prallte mit einem Auto zusammen und kam ins Krankenhaus. Während der Ermittlungen kam es in beiden Fällen zu Verkehrsbehinderungen. Die genaue Unfallursache wird noch untersucht. Ein Polizist aus Saarbrücken hat durch seine Stammzellspende Leben gerettet. Niklas, Beamter bei der Polizeiinspektion Saarbrücken-Stadt, hat auf Anfrage der DKMS Stammzellen gespendet. Nach erfolgreichen medizinischen Tests wurde sein Blut gefiltert, die Stammzellen entnommen und direkt in die USA geschickt. Dort braucht ein junger Mann diese Spende, um gegen Leukämie zu kämpfen. Der Beamte hat mit seiner Bereitschaft gezeigt, wie wichtig eine Stammzellspende sein kann. Soweit das Neueste aus der Region für den Moment. Weitere Nachrichten findet ihr auf blaulichtreport-saarland.de.
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2: Im Saarland ist's gerade sonnig bis leicht bewölkt, bei etwa 21 bis 23 Grad. Die Luft ist ziemlich feucht, aber noch gut auszuhalten. Im Laufe des Vormittags bleibt's meist freundlich, mit ein paar Wolken und Temperaturen so um die Mitte 20 Grad. Am frühen Nachmittag knallt die Sonne dann richtig rein und es geht hoch auf ungefähr 30 bis 35 Grad. Gegen Abend bleibt's weiter über 20 Grad, der Himmel zieht sich zu und heute Nacht fängt in vielen Gegenden leichter Regen an.
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2: Der aktuelle Blick auf die Straßen im Saarland. In Neunkirchen, Betzenhölle in Höhe am Blücherflötz besteht Gefahr durch eine ungesicherte Unfallstelle. Wir wünschen euch eine gute Fahrt.
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2: Ich bin's, Max Lorenz, und ich bringe euch durch diesen Morgen auf eurem City Radio. Hi!

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1: Mit mir Nico. Hi. Im Filmhaus Saarbrücken könnt ihr am Sonntag eine unterhaltsame Kinomatinee erleben. Gezeigt wird die deutsche Komödie Der Spitzname mit einem bekannten Cast rund um Christoph Maria Herbst. Der Film verbindet viel Wortwitz mit aktuellen gesellschaftlichen Themen. Die Saarbrücker Innenstadt feiert am Sonntag die Fête de la Musique auf eine ganz besondere Weise. Bei den klingenden Cafés wird jede Stunde ein anderes Lokal mit Live-Musik bespielt. Alle Infos und die teilnehmenden Cafés findet ihr online unter musikfestspiele-saar.de.
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0: Ich bin Katrin Müller. Die EU verlängert ihre Wirtschaftssanktionen gegen Russland zum ersten Mal nicht nur um 6, sondern um 12 Monate. Das haben die Staats- und Regierungschefs bei ihrem Gipfel in Brüssel entschieden, einstimmig.
1: Ein Blockierer sitzt mittlerweile nämlich nicht mehr mit am Tisch, Ungarns Regierungschef Orbán. Sein Nachfolger Moccsa ist deutlich russlandkritischer eingestellt. Mit den Sanktionen will die EU den Druck auf Moskau weiter erhöhen, die Wirtschaft schwächen, mit der Kremlchef seinen Angriffskrieg gegen die Ukraine finanziert. Im Moment wird auch viel darüber diskutiert, wie man Putin endlich an den Verhandlungstisch bringen kann. Noch ist aber keine Lösung in Sicht. Claudia Wächter, Nachrichtenredaktion.
0: US-Vizepräsident J.D. Vance wird vorerst nicht für Verhandlungen mit dem Iran in die Schweiz reisen. Die Reise wurde verschoben. Eigentlich war vorgesehen, dass sich Delegationen aus dem Iran und den USA bereits heute treffen, um über ein dauerhaftes Ende des Krieges zu verhandeln. Mit einem Defizit von fast 32 Milliarden Euro hat sich die Haushaltskrise der Kommunen in Deutschland im Jahr 2025 weiter verschärft. Laut dem Kommunalen Finanzreport der Bertelsmann Stiftung ist das der höchste Fehlbetrag in der Geschichte der Städte, Landkreise und Gemeinden. Die Gesamtverschuldung klettert damit auf den Höchststand von fast 200 Milliarden Euro. Zum Fußball. Heute geht es für die deutsche Nationalmannschaft nach Toronto. Dort wartet morgen im zweiten WM-Gruppenspiel die Elfenbeinküste. Das dürfte deutlich schwerer werden als zum Auftakt gegen Curaçao.
2: Ein lockeres Abschlusstraining gibt es nochmal hier in Winston-Salem, wo es sich nach starkem Regen zumindest etwas abgekühlt hat. Danach steigen die Spieler in den Flieger ins noch angenehmer temperierte Toronto. Zum ersten Mal seit der WM verlässt die Mannschaft also die USA und will mit einem Sieg wiederkommen. Damit wäre die Qualifikation für die K.O.-Runde vorzeitig geschafft. Comeback-Torhüter Manuel Neuer glaubt fest daran, dass die Mannschaft Weltmeister werden kann. Er will nach der WM endgültig seine Karriere beim DFB beenden. Zumindest hört es sich so an. Aus Winston-Salem, Thomas Bremser.
0: Und Mitgastgeber Mexiko ist als erste Mannschaft in die K.O.-Runde eingezogen. Das Team kam gegen Südkorea zu einem 1:0 und steht vorzeitig als Gewinner der Gruppe A fest. Zuvor hatte Kanada Außenseiter Katar deutlich mit 6:0 besiegt. Die Schweiz gewann mit 4:1 gegen Bosnien-Herzegowina und Tschechien und Südafrika trennten sich 1:1 unentschieden.
3: Und jetzt in Kürze das Wichtigste aus dem Saarland und der Region. Das Saarland erwartet eine Hitzewelle mit Temperaturen deutlich über 35 Grad. Örtlich drohen sogar über 40 Grad. Experten warnen vor gesundheitlichen Risiken, besonders für vulnerable Gruppen. In Saarbrücken wurden 2 schwere Verkehrsunfälle gemeldet. In der Luisenthaler Straße erlitt ein Motorradfahrer bei einer Kollision schwere Verletzungen. In der Innenstadt wurde ein Fußgänger lebensgefährlich verletzt, als er vor einen Bus stürzte. Ausführliches dazu gleich um 9:30.
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6: Im Saarland ist es heute Morgen meistens leicht bis mäßig bewölkt. Es bleibt trocken und es ist schon sommerlich warm mit rund 23 Grad. Die Sonne kommt zwischendurch immer mal wieder raus. Regen ist erstmal kein Thema. Im Laufe des Vormittags geht's dann schnell Richtung 30 Grad. Am Nachmittag sind stellenweise bis zu 34 Grad drin, oft mit ein paar Wolken, teils auch mit dichterer Bewölkung. Gegen Abend kühlt's nur langsam ab, es bleibt meist trocken und weiter warm, mit deutlich über 20 Grad.
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6: Der aktuelle Blick auf die Straßen im Saarland. In Neunkirchen, Betzenhölle, in Höhe am Blücherflöz, besteht Gefahr durch eine ungesicherte Unfallstelle. Und A62 von Landstuhl in Richtung Nonnweiler, zwischen Kusel und Reichweiler, sind beide Richtungsfahrbahnen gesperrt. Wir wünschen euch eine gute Fahrt.
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6: Ihr hört euer City Radio mit mir, Max Lorenz. Moin.

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1: Im Neunkircher Zoo gibt es Grund zur Freude. Bei den seltenen Phanalokas ist wieder Nachwuchs geboren worden. Die Tierpfleger haben das Jungtier am 23. Mai entdeckt. Für den internationalen Artenschutz ist das ein wichtiger Erfolg. Das Elterntierpaar Ravo und Hanitra ist aktuell das einzige aktive Zuchtpaar dieser bedrohten Raubtierart in ganz Europa. Das Geschlecht des Jungtiers steht noch nicht fest, deshalb gibt es auch noch keinen Namen. Die Mutter sorgt laut Zoo sehr fürsorglich für ihr Junges. Mit etwas Glück könnt ihr den kleinen Phanaloka schon beobachten, wenn er mit seiner Mutter durch die Anlage im Affenhaus läuft. Phanalokas stammen aus Madagaskar und leben dort in tropischen Regenwäldern. Die Tiere sind laut Weltnaturschutzunion gefährdet. Der Rückgang der Art liegt vor allem an der Zerstörung ihres Lebensraums, der Bejagung und Konkurrenz durch Hunde und verwilderte Katzen. Für den Zoo bedeutet die Geburt einen besonderen Meilenstein. Seit 2019 gab es dort bereits 7 erfolgreiche Nachzuchten. Die Aufzucht ist jedoch anspruchsvoll und nicht immer einfach. Die Pfleger hoffen jetzt, dass sich das Jungtier gut weiterentwickelt.

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0: mit Andreas Klein. Hallo. Das Saarland steht vor einer großen Hitzewelle. Ab dem Wochenende steigen die Temperaturen vielerorts auf bis zu 37 Grad. Zu Beginn der kommenden Woche wird es noch wärmer. Meteorologen erwarten in Saarbrücken 39 Grad. In manchen Orten könnten sogar 40 Grad überschritten werden. Auch nachts bleibt es heiß. Die Temperaturen sinken voraussichtlich nicht unter 27 Grad. Der Deutsche Wetterdienst warnt vor hoher Belastung, besonders für Ältere, Kranke, Kinder und Pflegebedürftige. Ärzte und Experten raten: Trinken Sie viel Wasser, meiden Sie direkte Sonne und verschieben Sie anstrengende Tätigkeiten auf den Morgen oder Abend. Wer Haustiere bei sich hat, sollte sie nicht im Auto lassen. In Saarbrücken hat es am Donnerstag zwei schwere Unfälle gegeben. Am Mittag ist ein Fußgänger in der Dudweiler Straße an der Haltestelle Haus der Zukunft gestürzt. Er wurde von einem Bus überrollt und lebensgefährlich verletzt. Noch am gleichen Tag ist in der Luisenthaler Straße ein Motorradfahrer schwer verletzt worden. Er prallte mit einem Auto zusammen und kam ins Krankenhaus. Während der Ermittlungen kam es in beiden Fällen zu Verkehrsbehinderungen. Die genaue Unfallursache wird noch untersucht. Ein Polizist aus Saarbrücken hat durch seine Stammzellspende Leben gerettet. Niklas, Beamter bei der Polizeiinspektion Saarbrücken-Stadt, hat auf Anfrage der DKMS Stammzellen gespendet. Nach erfolgreichen medizinischen Tests wurde sein Blut gefiltert, die Stammzellen entnommen und direkt in die USA geschickt. Dort braucht ein junger Mann diese Spende, um gegen Leukämie zu kämpfen. Der Beamte hat mit seiner Bereitschaft gezeigt, wie wichtig eine Stammzellspende sein kann. Soweit das Neueste aus der Region für den Moment. Weitere Nachrichten findet ihr auf blaulichtreport-saarland.de.
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2: Im Saarland ist es heute Morgen meistens leicht bis mäßig bewölkt. Es bleibt trocken und es ist schon sommerlich warm mit rund 23 Grad. Die Sonne kommt zwischendurch immer mal wieder raus. Regen ist erstmal kein Thema. Im Laufe des Vormittags geht's dann schnell Richtung 30 Grad. Am Nachmittag sind stellenweise bis zu 34 Grad drin, oft mit ein paar Wolken, teils auch mit dichterer Bewölkung. Gegen Abend kühlt's nur langsam ab, es bleibt meist trocken und weiter warm, mit deutlich über 20 Grad.
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4: Der aktuelle Blick auf die Straßen im Saarland. A8 von Karlsruhe in Richtung Neunkirchen zwischen zwei Brücken Ernstweiler und Einöd liegt ein Gegenstand auf der Fahrbahn. A8 von Neunkirchen in Richtung Luxemburg zwischen Friedrichsthal-Bildstock und Merzig steht ein defekter PKW auf dem Standstreifen. A62 von Landstuhl in Richtung Nonnweiler zwischen Kusel und Reichweiler ist die Richtungsfahrbahn in beiden Richtungen gesperrt. Und L265 zwischen Abzweig nach Göttelborn und Uchtelfangen ist die Strecke im Kreuzungsbereich gesperrt. Ein Unfall wird aufgenommen. Kommt gut an!
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4: Guten Morgen, ihr da draußen im Saarland. Wir schaffen diesen Morgen gemeinsam. Ich bin bei euch. Mein Name ist Max Lorenz.
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0: Ich bin Katrin Müller. US-Vizepräsident J.D. Vance wird vorerst nicht für Verhandlungen mit dem Iran in die Schweiz reisen. Das sagte ein Regierungsbeamter. Ob oder wann die Reise stattfinden soll, ist noch unklar.
1: Es ist doch nicht so einfach wie von Präsident Trump zunächst beschrieben. Die weiteren Verhandlungen könnten am Wochenende starten oder auch nicht. Aus dem Iran verlautete, dass die Delegation die Reise in die Schweiz wegen fortgesetzter israelischer Angriffe im Libanon zunächst vertagte. Der Iran besteht auch auf eine Antragspflicht für alle Schiffe, die durch die Straße von Hormuz fahren wollen, 2 Monate lang gebührenfrei. In diesen 2 Monaten sollen auch die Verhandlungen über ein dauerhaftes Ende des Krieges über die Bühne gehen. Aus den USA, Tina Eck.
0: Die EU verlängert ihre Wirtschaftssanktionen gegen Russland erstmals nicht nur um 6, sondern um 12 Monate. Eine entsprechende Entscheidung wurde beim Juni-Gipfel in Brüssel getroffen. In den vergangenen Jahren hatte stets der damalige ungarische Regierungschef Orbán eine einjährige Verlängerung blockiert. Nächster Streik im Tarifkonflikt im Handel. Heute ruft die Gewerkschaft Verdi unter anderem Beschäftigte der Möbelhauskette IKEA dazu auf, nicht zu arbeiten.
2: Milliardenumsätze, aber beim Personal komme davon so gut wie nichts an, gerade bei IKEA, kritisiert Verdi. Das Möbelhaus stehe wirtschaftlich gut da, plane aber dennoch Stellen zu streichen. Die Gewerkschaft geht davon aus, dass sich in mehr als der Hälfte der deutschlandweit 54 IKEA-Filialen Mitarbeitende am Streik beteiligen. Das Unternehmen und auch der Handelsverband erwarten dennoch keine größeren Auswirkungen für Kunden, so wie es auch schon bei anderen Streikaktionen in dem laufenden Tarifkonflikt war. Jan-Henner Reitze, Nachrichtenredaktion.
0: Zum Fußball. Mitgastgeber Mexiko ist als erste Mannschaft in die K.O.-Runde der Fußball-WM eingezogen. Das Team kam gegen Südkorea zu einem 1:0 und steht vorzeitig als Gewinner der Gruppe A fest. Zuvor hatte Kanada Außenseiter Katar deutlich mit 6:0 besiegt. Die Schweiz gewann mit 4:1 gegen Bosnien-Herzegowina. Tschechien und Südafrika trennten sich 1:1 unentschieden. Und für die deutsche Nationalmannschaft geht es heute nach Toronto. Dort wartet morgen im zweiten WM-Gruppenspiel die Elfenbeinküste. Das dürfte deutlich schwieriger werden als zum Auftakt gegen Curaçao.
3: Und jetzt in Kürze das Wichtigste aus dem Saarland und der Region. Eine extreme Hitzewelle mit Temperaturen bis zu 40 Grad setzt dem Saarland zu. Der Deutsche Wetterdienst warnt besonders empfindliche Menschen vor starker Wärmebelastung und empfiehlt Vorsichtsmaßnahmen. In Saarbrücken wurden binnen Stunden 2 schwere Verkehrsunfälle gemeldet. Ein Motorradfahrer wurde in der Luisenthaler Straße schwer verletzt. Ein Fußgänger an der Haltestelle Haus der Zukunft lebensgefährlich von einem Bus erfasst. Beide Vorfälle sorgten für erhebliche Verkehrsbehinderungen. Ausführliches dazu gleich um 20:30.
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6: Im Saarland ist es heute freundlich und sommerlich warm, meistens mit ein paar Wolken oder auch mal mit bedecktem Himmel. Je nach Ort liegen die Temperaturen bei etwa 27 bis 32 Grad. Im Laufe des Nachmittags klettert das Thermometer örtlich auf ungefähr 34 bis 35 Grad und die Wolken sind mal dichter, mal lockerer. Heute Abend kühlt es dann nach und nach auf rund 21 Grad ab. Später in der Nacht geht's weiter runter auf etwa 17 bis 18 Grad, teils leicht bewölkt, teils auch bedeckt.
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6: Der aktuelle Blick auf die Straßen im Saarland. A8 von Neunkirchen in Richtung Saarlouis. Zwischen Friedrichsthal-Bildstock und Merchweiler steht ein defekter PKW auf dem Standstreifen. A8 von Saarlouis in Richtung Luxemburg. Zwischen Merzig-Wellingen und Perl ist wegen einer Baustelle der rechte Fahrstreifen gesperrt. Und L265. Zwischen Abzweig nach Göttelborn und Uchtelfangen ist die Strecke im Kreuzungsbereich gesperrt. Ein Unfall wird aufgenommen. Wir wünschen euch eine gute Fahrt.
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6: Guten Morgen, mein Name ist Max Lorenz auf eurem City Radio. 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
2: Die Deutsche Polizeigewerkschaft im Saarland fordert klare Regeln für die Kosten bei Hochrisikospielen im Profifußball. Nach einem Urteil des Bundesverfassungsgerichts dürfen Veranstalter an den Kosten für Polizeieinsätze beteiligt werden. Bislang ist aber nicht klar geregelt, wie das in der Praxis laufen soll. Die Polizeigewerkschaft sagt, die Innenministerinnen und Innenminister der Bundesländer müssen sich endlich einigen. Das Thema soll nicht noch einmal verschoben werden. Aus Sicht des Landesvorsitzenden Markus Sehn sind die rechtlichen Voraussetzungen geschaffen. Nun braucht es eine politische Entscheidung. Allein das Saarland hat seit Anfang 2023 über 1 Million Euro für Unterstützungskräfte bei Hochrisikospielen gezahlt. Geld, das oft an anderer Stelle bei der Polizei fehlt. Es fehlen zum Beispiel Mittel für Personal, Beförderungen und bessere Ausrüstung. Die Gewerkschaft will eine bundesweit einheitliche Regelung. Sie sagt, die Polizei sorgt auch weiterhin für Sicherheit bei Fußballspielen. Aber aus ihrer Sicht kann nicht die Allgemeinheit dauerhaft für diese Zusatzkosten aufkommen.
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0: mit Andreas Klein. Hallo. Das Saarland steht vor einer extremen Hitzewelle. Schon am Wochenende erwarten Meteorologen in Saarbrücken und vielen Landesteilen Temperaturen bis zu 37 Grad. Zu Beginn der kommenden Woche könnte das Thermometer sogar bis an die 40-Grad-Marke steigen. Stellenweise sind auch Werte knapp darüber möglich. Besonders heiß wird es voraussichtlich am Montag und Dienstag. Die Nächte bieten dann kaum noch Abkühlung. Temperaturen fallen nicht unter 27 Grad. Der Deutsche Wetterdienst warnt vor einer starken Wärmebelastung. Gefährdet sind vor allem ältere Menschen, pflegebedürftige Personen, chronisch Kranke und kleine Kinder. Auch die hohe Nachttemperatur bleibt problematisch. Meteorologen raten, Anstrengungen in den Morgen oder Abend legen, ausreichend trinken, direkte Sonne vermeiden. Haustiere sollten nicht im Auto bleiben. In Saarbrücken gab es gleich zwei schwere Verkehrsunfälle am Donnerstag. In der Lusenthaler Straße ist am Nachmittag ein Motorradfahrer schwer verletzt worden. Sein Motorrad kollidierte mit einem Auto. Der Motorradfahrer kam ins Krankenhaus, der Autofahrer blieb unverletzt. Die Polizei musste den Verkehr umleiten, es gab Behinderungen. Auch in der Innenstadt wurde ein Fußgänger an einer Bushaltestelle bei einem Unfall lebensgefährlich verletzt. Der Mann stürzte direkt vor einen anfahrenden Bus und wurde teilweise überrollt. Die Rettungskräfte brachten ihn ins Krankenhaus. Die Polizei untersucht beide Unfallhergänge weiter. Eine besondere Hilfsaktion kommt aus Saarbrücken. Der Polizeikommissar Niklas hat mit einer Stammzellspende geholfen, einem jungen Mann in den USA das Leben zu retten. Nach der Kontaktaufnahme durch die DKMS stimmten die medizinischen Voraussetzungen, sodass Niklas Stammzellen spenden konnte. Der Eingriff verlief problemlos und Niklas konnte die Klinik noch am selben Tag verlassen. Die Stammzellen wurden sofort in die USA gebracht. Ein junger Patient zwischen 20 und 29 Jahren hat so eine neue Chance auf ein gesundes Leben erhalten. Die Aktion zeigt, wie wertvoll die Registrierung als Stammzellspender sein kann. Soweit das Neueste aus der Region, für den Moment. Weitere Nachrichten findet ihr auf blaulichtreport-saarland.de.
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2: Im Saarland ist es heute freundlich und sommerlich warm. Meistens mit ein paar Wolken oder auch mal mit bedecktem Himmel. Je nach Ort liegen die Temperaturen bei etwa 27 bis 32 Grad. Im Laufe des Nachmittags klettert das Thermometer örtlich auf ungefähr 34 bis 35 Grad und die Wolken sind mal dichter, mal lockerer. Heute Abend kühlt es dann nach und nach auf rund 21 Grad ab. Später in der Nacht geht's weiter runter auf etwa 17 bis 18 Grad, teils leicht bewölkt, teils auch bedeckt.
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2: Der aktuelle Blick auf die Straßen im Saarland. A8 von Neunkirchen in Richtung Saarlouis zwischen Friedrichsthal-Bildstock und Merchweiler steht ein defekter PKW auf dem Standstreifen. Und L265 zwischen Abzweig nach Göttelborn und Uchtelfangen ist die Strecke im Kreuzungsbereich gesperrt. Ein Unfall wird aufgenommen. Wir wünschen euch eine gute Fahrt.
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2: Hi, ich bin Max Lorenz in der Morning Show auf eurem City Radio. Schön, dass ihr da seid.
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0: 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Fellnase sucht zu Hause.
1: Die Staffordshire-Mixhündin Nina wurde 2012 geboren und sucht über das Tierheim Saarbrücken eine Pflegestelle auf Lebenszeit. Sie ist eine ruhige und freundliche Seniorin, die gemütliche Spaziergänge sehr genießt. Da Nina wegen einer chronischen Erkrankung dauerhaft Medikamente braucht, übernimmt der Tierschutzverein alle ärztlichen Kosten. Gesucht wird ein ruhiges Zuhause ohne Kinder oder andere Tiere bei Menschen, die viel Zeit, Geduld und ein großes Herz für eine betagte Lady haben. Fotos und mehr findet ihr im Web.
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0: Ich bin Katrin Müller. Die Schweizer Regierung hat die eigentlich für heute angedachte Gesprächsrunde zum Rahmenabkommen zwischen den USA und dem Iran in der Nähe von Luzern abgesagt. Die Gespräche auf dem Birkenstock würden heute nicht wie geplant stattfinden, teilte das Außenministerium mit. Gründe dafür wurden aber nicht genannt.
1: Bis gestern Abend spät haben die Schweizer noch an ihren Vorbereitungen festgehalten. Aber schon da war eigentlich klar, wie schwierig es mit der vagen Rahmenvereinbarung zwischen den USA und dem Iran werden wird. Dass für die offengelassenen Punkte umfangreiche Verhandlungen nötig sind, das ist allen klar. Aber schon vor der ersten Gesprächsrunde dazu hakt es. Deshalb stehen die Chancen denkbar schlecht, dass in der vorgesehenen Frist von 60 Tagen tatsächlich die nötigen Ergebnisse erzielt werden. Aus Luzern, Christiane Ulrich.
0: Die EU verlängert ihre Wirtschaftssanktionen gegen Russland zum ersten Mal nicht nur um 6, sondern um 12 Monate. Das haben die Staats- und Regierungschefs bei ihrem Gipfel in Brüssel entschieden. Einstimmig.
2: Ein Blockierer sitzt mittlerweile nämlich nicht mehr mit am Tisch. Ungarns Regierungschef Orban. Sein Nachfolger Moča ist deutlich russlandkritischer eingestellt. Mit den Sanktionen will die EU den Druck auf Moskau weiter erhöhen, die Wirtschaft schwächen, mit der Kreml-Chef seinen Angriffskrieg gegen die Ukraine finanziert. Im Moment wird auch viel darüber diskutiert, wie man Putin endlich an den Verhandlungstisch bringen kann. Noch ist aber keine Lösung in Sicht. Claudia Wächter, Nachrichtenredaktion.
0: Für große Teile Nordrhein-Westfalens hat der Deutsche Wetterdienst eine Warnung vor extremer Hitze ausgesprochen. Sie gilt auch für den nördlichsten Zipfel Hessens und Bereiche im Süden Hannovers, etwa um Meppen, Osnabrück und Göttingen. Hinzu kommen teils kräftige Hitzegewitter. Aufgrund von Unwetterschäden sind auf den Bahnstrecken Hamburg-Hannover und Hamburg-Bremen am Morgen bereits mehrere Züge ausgefallen. Eine Stellwerksstörung zwischen Hamburg und Bremen hatte den Zugverkehr im Norden beeinträchtigt, teilte die Bahn mit. Zum Fußball. Mitgastgeber Mexiko ist als erste Mannschaft in die K.O.-Runde eingezogen. Das Team kam gegen Südkorea zu einem 1:0 und steht vorzeitig als Gewinner in der Gruppe A fest. Zuvor hatte Kanada-Außenseiter Katar deutlich mit 6:0 besiegt. Die Schweiz gewann mit 4:1 gegen Bosnien-Herzegowina und Tschechien und Südafrika trennten sich 1:1 unentschieden.
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0: Ich bin Katrin Müller. Die Schweizer Regierung hat die eigentlich für heute angedachte erste Gesprächsrunde zur Ausgestaltung des Rahmenabkommens zwischen den USA und dem Iran in der Nähe von Luzern abgesagt. Die Gespräche auf dem Birkenstock würden nicht wie geplant stattfinden, teilte das Außenministerium in Bern mit. Gründe wurden nicht genannt. Ursprünglich waren in dem Luxusressort Vertreter der USA und des Irans sowie der Vermittlerstaaten Katar und Pakistan erwartet worden. Davor hatte bereits US-Vizepräsident J.D. Vance seine Reise in die Schweiz vorerst abgesagt. Viele Menschen in Deutschland sparen, vor allem bei Kleidung sowie beim Besuch von Restaurants, Cafés und Bars. Das zeigt eine Umfrage im Auftrag des Preisvergleichsportals Idealo.
1: Viele Verbraucher wägen Ausgaben derzeit gründlich ab und schieben Anschaffungen auf. Auf neue Klamotten oder Accessoires wird am meisten verzichtet, genauso wie auf Elektronik. Und nach wie vor wird auch bei Lebensmitteln gespart. Das haben über 30% der Befragten angegeben. Es werden dazu Preise verschiedener Anbieter verglichen, Sonderangebote gekauft und dazu Rabattcodes benutzt. Mehr als die Hälfte der Befragten geht weniger essen, aber auch auf Kinobesuche und Konzerte wird verzichtet. Laut Umfrage wird am häufigsten für Urlaube und Reisen gespart und viele legen Geld für die Altersvorsorge beiseite. Tine Klimach, Nachrichtenredaktion.
0: Für große Teile Nordrhein-Westfalens hat der Deutsche Wetterdienst eine Warnung vor extremer Hitze ausgesprochen. Sie gilt auch für den nördlichsten Zipfel Hessens und Bereiche im Süden Hannovers, etwa um Meppen, Osnabrück und Göttingen. Hinzu kommen teils kräftige Hitzegewitter. Aufgrund von Unwetterschäden sind auf den Bahnstrecken Hamburg-Hannover und Hamburg-Bremen am Morgen bereits mehrere Züge ausgefallen. Eine Stellwerksstörung zwischen Hamburg und Bremen hatte den Zugverkehr im Norden beeinträchtigt, teilte die Bahn mit. Zum Fußball. Für die deutsche Mannschaft geht es heute nach Toronto. Dort wartet morgen im zweiten WM-Gruppenspiel die Elfenbeinküste. Das dürfte deutlich schwerer werden als zum Auftakt gegen Curaçao.
2: Zum ersten Mal seit der WM verlässt die Mannschaft also die USA und will mit einem Sieg wiederkommen. Damit wäre die Qualifikation für die K.O.-Runde vorzeitig geschafft. Comeback-Torhüter Manuel Neuer glaubt fest daran, dass die Mannschaft Weltmeister werden kann. Er will nach der WM endgültig seine Karriere beim DFB beenden. Zumindest hört es sich so an. Aus Winston-Salem, Thomas Bremser.
0: Anpfiff der Partie Deutschland gegen die Elfenbeinküste ist morgen Abend um 22 Uhr deutscher Zeit.
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0: Ich bin Katrin Müller. Die Schweizer Regierung hat die eigentlich für heute angedachte Gesprächsrunde zum Rahmenabkommen zwischen den USA und dem Iran in der Nähe von Luzern abgesagt. Die Gespräche auf dem Birkenstock würden heute nicht wie geplant stattfinden, teilte das Außenministerium mit. Gründe dafür wurden aber nicht genannt.
1: Bis gestern Abend spät haben die Schweizer noch an ihren Vorbereitungen festgehalten. Aber schon da war eigentlich klar, wie schwierig es mit der vagen Rahmenvereinbarung zwischen den USA und dem Iran werden wird. Dass für die offengelassenen Punkte umfangreiche Verhandlungen nötig sind, das ist allen klar. Aber schon vor der ersten Gesprächsrunde dazu hakt es. Deshalb stehen die Chancen denkbar schlecht, dass in der vorgesehenen Frist von 60 Tagen tatsächlich die nötigen Ergebnisse erzielt werden. Aus Luzern, Christiane Ulrich.
0: Die EU verlängert ihre Wirtschaftssanktionen gegen Russland zum ersten Mal nicht nur um 6, sondern um 12 Monate. Das haben die Staats- und Regierungschefs bei ihrem Gipfel in Brüssel entschieden. Einstimmig.
2: Ein Blockierer sitzt mittlerweile nämlich nicht mehr mit am Tisch, Ungarns Regierungschef Orban. Sein Nachfolger Modca ist deutlich russlandkritischer eingestellt. Mit den Sanktionen will die EU den Druck auf Moskau weiter erhöhen, die Wirtschaft schwächen, mit der Kreml-Chef seinen Angriffskrieg gegen die Ukraine finanziert. Im Moment wird auch viel darüber diskutiert, wie man Putin endlich an den Verhandlungstisch bringen kann. Noch ist aber keine Lösung in Sicht. Claudia Wächter, Nachrichtenredaktion.
0: Für große Teile Nordrhein-Westfalens hat der Deutsche Wetterdienst eine Warnung vor extremer Hitze ausgesprochen. Sie gilt auch für den nördlichsten Zipfel Hessens und Bereiche im Süden Hannovers, etwa um Meppen, Osnabrück und Göttingen. Hinzu kommen teils kräftige Hitzegewitter. Aufgrund von Unwetterschäden sind auf den Bahnstrecken Hamburg-Hannover und Hamburg-Bremen am Morgen bereits mehrere Züge ausgefallen. Eine Stellwerksstörung zwischen Hamburg und Bremen hatte den Zugverkehr im Norden beeinträchtigt, teilte die Bahn mit. Mit einem Defizit von fast 32 Milliarden Euro hat sich die Haushaltskrise der Kommunen in Deutschland im Jahr 2025 weiter verschärft. Laut dem Kommunalen Finanzreport der Bertelsmann Stiftung ist das der höchste Fehlbetrag in der Geschichte der Städte, Landkreise und Gemeinden. Die Gesamtverschuldung klettert damit auf den Höchststand von fast 200 Milliarden Euro.
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0: Ich bin Katrin Müller. Die Innenminister von Bund und Ländern wollen konsequenter gegen bandenmäßigen Sozialmissbrauch vorgehen. Zur Bekämpfung organisierter Täterstrukturen sei es von zentraler Bedeutung, effektive Maßnahmen zur Prävention, Aufdeckung und Strafverfolgung zu ergreifen, heißt es in einem bei der Innenministerkonferenz in Hamburg gefassten Beschluss. Hintergrund sind vor allem Fälle, in denen Banden EU-Bürger aus Südosteuropa nach Deutschland geholt und in Scheinarbeitsverhältnisse gebracht hatten, damit sie als Aufstocker Anspruch auf Sozialleistungen erlangen. Viele Menschen in Deutschland sparen, vor allem bei Kleidung sowie beim Besuch von Restaurants, Cafés und Bars. Das zeigt eine Umfrage im Auftrag des Preisvergleichsportals Idealo.
1: Viele Verbraucher wägen Ausgaben derzeit gründlich ab und schieben Anschaffungen auf. Auf neue Klamotten oder Accessoires wird am meisten verzichtet, genauso wie auf Elektronik. Und nach wie vor wird auch bei Lebensmitteln gespart. Das haben über 30% der Befragten angegeben. Es werden dazu Preise verschiedener Anbieter verglichen, Sonderangebote gekauft und dazu Rabattcodes benutzt. Mehr als die Hälfte der Befragten geht weniger essen, aber auch auf Kinobesuche und Konzerte wird verzichtet. Laut Umfrage wird am häufigsten für Urlaube und Reisen gespart und viele legen Geld für die Altersvorsorge beiseite. Tine Klimach, Nachrichtenredaktion.
0: Die Schweizer Regierung hat die eigentlich für heute angedachte erste Gesprächsrunde zur Ausgestaltung des Rahmenabkommens zwischen den USA und dem Iran in der Nähe von Luzern abgesagt. Die Gespräche im Luxusressort auf dem Bürgenstock würden nicht wie geplant stattfinden, teilte das Außenministerium in Bern mit. Davor hatte bereits US-Vizepräsident Vance seine Reise in die Schweiz vorerst abgesagt. Zum Fußball. Für die deutsche Mannschaft geht es heute nach Toronto. Dort wartet morgen im zweiten WM-Gruppenspiel die Elfenbeinküste. Das dürfte deutlich schwerer werden als zum Auftakt gegen Curaçao.
2: Ein lockeres Abschlusstraining gibt es nochmal hier in Winston-Salem, wo es sich nach starkem Regen zumindest etwas abgekühlt hat. Danach steigen die Spieler in den Flieger ins noch angenehmer temperierte Toronto. Zum ersten Mal seit der WM verlässt die Mannschaft also die USA und will mit einem Sieg wiederkommen. Damit wäre die Qualifikation für die K.O.-Runde vorzeitig geschafft. Comeback-Torhüter Manuel Neuer glaubt fest daran, dass die Mannschaft Weltmeister werden kann. Er will nach der WM endgültig seine Karriere beim DFB beenden. Zumindest hört es sich so an. Aus Winston-Salem, Thomas Bremser.
0: Anpfiff der Partie Deutschland gegen die Elfenbeinküste ist morgen Abend um 22 Uhr.
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0: bin David Büchner. Die Innenminister von Bund und Ländern wollen konsequenter gegen bandenmäßigen Sozialmissbrauch vorgehen. Das wurde auf einer Tagung der Innenministerkonferenz beschlossen.
1: Hintergrund sind vor allem Fälle, in denen Banden EU-Bürger aus Südosteuropa nach Deutschland geholt und in Scheinarbeitsverhältnisse gebracht hatten, damit sie als Aufstocker Anspruch auf Sozialleistungen erlangen. Zum Teil wurden diese Menschen in sogenannten Schrottimmobilien untergebracht. Polizei, Familienkassen, Jobcenter und Ausländerbehörden sollen enger zusammenarbeiten, um das zu verhindern. Die Innenminister wollen sich außerdem auf EU-Ebene dafür einsetzen, den Zugang von EU-Ausländern zu Sozialleistungen in Deutschland künftig an eine umfassende Beschäftigung zu knüpfen. Tine Klimach, Nachrichtenredaktion.
0: Digitale Bauanträge, gebündelte Förderprogramme, schnellere Verfahren. Bundesbauministerin Verena Huppertz will mit einem 13-Punkte-Plan die hohen Baukosten dämpfen und den Wohnungsmangel in Deutschland bekämpfen.
2: In Deutschland wird zu wenig gebaut. Hohe Kosten sind dafür einer der Hauptgründe, heißt es in dem Aktionsplan. Die Baukosten seien auf ein unsägliches Niveau gestiegen. In dem Aktionsplan kündigte Huberts an, dass Bauanträge ab 2028 nur noch digital möglich sein sollen. Planungsprozesse sollen beschleunigt werden. Außerdem soll serielles und modulares Bauen die Kosten drücken. Einen entsprechenden Gesetzentwurf will das Bundesjustizministerium noch dieses Jahr vorlegen. Aus Berlin Dirk Zeitler.
0: Nach gut 30 Jahren ist die Rückführung des hochradioaktiven deutschen Atommülls aus der Wiederaufbereitung im Ausland abgeschlossen. Das teilte das Bundesumweltministerium mit. Im Zwischenlager Brockdorf in Schleswig-Holstein kamen gestern Abend die letzten 7 Castor-Behälter aus der Aufbereitungsanlage Sellafield in Großbritannien an. Hier und in den anderen Zwischenlagern bleiben die Abfälle nun erst einmal, bis ein Endlager in Deutschland gefunden wird. Israels Ministerpräsident Benjamin Netanyahu hat die Armee nach eigenen Angaben angewiesen, hart gegen die libanesische Hisbollah-Miliz vorzugehen. Er begründete den Schritt auf X mit einem schweren Verstoß der Miliz gegen die Waffenruhe. Das Abkommen zwischen dem Iran und den USA sieht eigentlich ein Ende der militärischen Konflikte in der Region vor, also auch im Libanon.
3: Und jetzt in Kürze das Wichtigste aus dem Saarland und der Region. Eine extreme Hitzewelle mit Temperaturen bis zu 40 Grad setzt dem Saarland zu. Der Deutsche Wetterdienst warnt besonders empfindliche Menschen vor starker Wärmebelastung und empfiehlt Vorsichtsmaßnahmen. In Saarbrücken wurden binnen Stunden 2 schwere Verkehrsunfälle gemeldet. Ein Motorradfahrer wurde in der Luisenthaler Straße schwer verletzt. Ein Fußgänger an der Haltestelle Haus der Zukunft lebensgefährlich von einem Bus erfasst. Beide Vorfälle sorgten für erhebliche Verkehrsbehinderungen. Ausführliches dazu gleich um 13:30.
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6: Im Saarland ist es heute freundlich und sommerlich warm. Meistens mit ein paar Wolken oder auch mal mit bedecktem Himmel. Je nach Ort liegen die Temperaturen bei etwa 27 bis 32 Grad. Im Laufe des Nachmittags klettert das Thermometer örtlich auf ungefähr 34 bis 35 Grad und die Wolken sind mal dichter, mal lockerer. Heute Abend kühlt es dann nach und nach auf rund 21 Grad ab. Später in der Nacht geht's weiter runter auf etwa 17 bis 18 Grad, teils leicht bewölkt, teils auch bedeckt.
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6: Aktuell ist nichts los auf den Straßen. Ihr kommt gut durch.
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7: Auf geht's in eine neue Stunde mit mir, Lena Voss.
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1: Auf dem Friedhof in Freisen sind mehrere Gegenstände von Gräbern gestohlen worden. Unbekannte Täter haben dort zwischen Mittwoch, dem 10. Juni und Sonntag, dem 14. Juni zugeschlagen. Die Polizei berichtet, dass unter anderem ein Bronzekreuz von einem Grab verschwunden ist. Von einem anderen Grab fehlt eine hochwertige Bronzeskulptur. Der Schaden ist nicht nur materiell groß, für viele Angehörige wiegt der ideelle Verlust besonders schwer, da die Gegenstände Teil des Gedenkens waren. Die Polizei in St. Wendel hat mit den Ermittlungen begonnen. Sie bittet um Hinweise aus der Bevölkerung. Wer im genannten Zeitraum etwas Verdächtiges auf dem Friedhof oder in der Nähe beobachtet hat, soll sich bei der Polizei melden. Die Nummer lautet 06851 8080. Hinweise können auch per E-Mail gegeben werden.
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0: mit Andreas Klein. Hallo. Das Saarland steht vor einer extremen Hitzewelle. Schon am Wochenende erwarten Meteorologen in Saarbrücken und vielen Landesteilen Temperaturen bis zu 37 Grad. Zu Beginn der kommenden Woche könnte das Thermometer sogar bis an die 40-Grad-Marke steigen. Stellenweise sind auch Werte knapp darüber möglich. Besonders heiß wird es voraussichtlich am Montag und Dienstag. Die Nächte bieten dann kaum noch Abkühlung. Temperaturen fallen nicht unter 27 Grad. Der Deutsche Wetterdienst warnt vor einer starken Wärmebelastung. Gefährdet sind vor allem ältere Menschen, pflegebedürftige Personen, chronisch Kranke und kleine Kinder. Auch die hohe Nachttemperatur bleibt problematisch. Meteorologen raten, Anstrengungen in den Morgen oder Abend legen, ausreichend trinken, direkte Sonne vermeiden. Haustiere sollten nicht im Auto bleiben. In Saarbrücken gab es gleich zwei schwere Verkehrsunfälle am Donnerstag. In der Lusenthaler Straße ist am Nachmittag ein Motorradfahrer schwer verletzt worden. Sein Motorrad kollidierte mit einem Auto. Der Motorradfahrer kam ins Krankenhaus, der Autofahrer blieb unverletzt. Die Polizei musste den Verkehr umleiten, es gab Behinderungen. Auch in der Innenstadt wurde ein Fußgänger an einer Bushaltestelle bei einem Unfall lebensgefährlich verletzt. Der Mann stürzte direkt vor einen anfahrenden Bus und wurde teilweise überrollt. Die Rettungskräfte brachten ihn ins Krankenhaus. Die Polizei untersucht beide Unfallhergänge weiter. Eine besondere Hilfsaktion kommt aus Saarbrücken. Der Polizeikommissar Niklas hat mit einer Stammzellspende geholfen, einem jungen Mann in den USA das Leben zu retten. Nach der Kontaktaufnahme durch die DKMS stimmten die medizinischen Voraussetzungen, sodass Niklas Stammzellen spenden konnte. Der Eingriff verlief problemlos und Niklas konnte die Klinik noch am selben Tag verlassen. Die Stammzellen wurden sofort in die USA gebracht. Ein junger Patient zwischen 20 und 29 Jahren hat so eine neue Chance auf ein gesundes Leben erhalten. Die Aktion zeigt, wie wertvoll die Registrierung als Stammzellspender sein kann. Soweit das Neueste aus der Region, für den Moment. Weitere Nachrichten findet ihr auf blaulichtreport-saarland.de.
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3: Im Saarland ist es heute freundlich und sommerlich warm. Meistens mit ein paar Wolken oder auch mal mit bedecktem Himmel. Je nach Ort liegen die Temperaturen bei etwa 27 bis 32 Grad. Im Laufe des Nachmittags klettert das Thermometer örtlich auf ungefähr 34 bis 35 Grad und die Wolken sind mal dichter, mal lockerer. Heute Abend kühlt es dann nach und nach auf rund 21 Grad ab. Später in der Nacht geht's weiter runter auf etwa 17 bis 18 Grad, teils leicht bewölkt, teils auch bedeckt.
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3: Aktuell ist nichts los auf den Straßen. Ihr kommt gut durch.
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4: Mit mir geht's durch den City Radio Nachmittag. Mein Name ist Lena Voss. Tag.

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0: bin Babette Büchner. Beim EU-Gipfel in Brüssel geht es heute um den EU-Haushalt ab 2028. Bundeskanzler Friedrich Merz lehnt den vorliegenden Budgetvorschlag von weit über 1 Billion Euro ab. Er sagte vor den schwierigen Beratungen:
1: Der gegenwärtige Vorschlag ist in seiner abstrakten Höhe viel zu hoch. Es muss ein neuer Vorschlag auf den Tisch und dann müssen wir uns über Einnahmen und Ausgabenstruktur unterhalten und das wird eine sehr spannende Diskussion.
0: Der EU-Haushalt ist eines der politisch sensibelsten Themen in Brüssel. Als größte Volkswirtschaft der EU trägt Deutschland den mit Abstand größten Teil bei. Die Innenminister von Bund und Ländern wollen konsequenter gegen bandenmäßigen Sozialmissbrauch vorgehen. Das wurde bei einem Treffen der Innenministerkonferenz beschlossen. Missbrauch müsse frühzeitig erkannt, systematisch verhindert und entschlossen verfolgt werden, heißt es. Hintergrund sind vor allem Fälle, in denen Banden EU-Bürger aus Südosteuropa nach Deutschland geholt und in Scheinarbeitsverhältnisse gebracht hatten, damit sie als Aufstocker dann Anspruch auf Sozialleistungen haben. Rekordschulden, steigende Ausgaben und eine schwache Wirtschaft. Mit einem Defizit von fast 32 Milliarden Euro hat sich die Haushaltskrise der Kommunen in Deutschland im vergangenen Jahr weiter verschärft. Das zeigt der kommunale Finanzreport der Bertelsmann Stiftung.
2: Die Hauptursache für das Rekorddefizit sehen die Autoren der Studie bei den steigenden Sozial- und Personalausgaben. Hinzu komme die schwache wirtschaftliche Entwicklung, die sich auf die kommunalen Einnahmen auswirke. Die Kommunen reagieren bereits. Eingespart wird etwa bei Investitionen und Freiwilligenleistungen wie Schwimmbädern. Dennoch gehen die Autoren davon aus, dass sich das Defizit in den kommenden Jahren weiter vergrößern wird. Die Bertelsmann Stiftung fordert eine grundsätzliche Reform der kommunalen Finanzierung. Aus Berlin, Dirk Zeitler.
0: Die Linke hat ihren dreitägigen Bundesparteitag in Potsdam begonnen. 3 Monate vor den wichtigen Wahlen in Ostdeutschland beraten die Delegierten bis Sonntag ihre Strategie gegen die AfD. Zudem will die Linke Proteste gegen die Reformen der Bundesregierung mobilisieren. Streitthema ist die Haltung der Partei zum Nahostkonflikt und zu Israel. Am Abend ist dazu eine Debatte geplant.
3: Und jetzt in Kürze das Wichtigste aus dem Saarland und der Region. Eine extreme Hitzewelle mit Temperaturen bis zu 40 Grad setzt dem Saarland zu. Der Deutsche Wetterdienst warnt besonders empfindliche Menschen vor starker Wärmebelastung und empfiehlt Vorsichtsmaßnahmen. In Saarbrücken wurden binnen Stunden 2 schwere Verkehrsunfälle gemeldet. Ein Motorradfahrer wurde in der Luisenthaler Straße schwer verletzt. Ein Fußgänger an der Haltestelle Haus der Zukunft lebensgefährlich von einem Bus erfasst. Beide Vorfälle sorgten für erhebliche Verkehrsbehinderungen. Ausführliches dazu gleich um 20:30.
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6: Im Saarland ist es heute freundlich und sommerlich warm. Meistens mit ein paar Wolken oder auch mal mit bedecktem Himmel. Je nach Ort liegen die Temperaturen bei etwa 27 bis 32 Grad. Im Laufe des Nachmittags klettert das Thermometer örtlich auf ungefähr 34 bis 35 Grad und die Wolken sind mal dichter, mal lockerer. Heute Abend kühlt es dann nach und nach auf rund 21 Grad ab. Später in der Nacht geht's weiter runter auf etwa 17 bis 18 Grad, teils leicht bewölkt, teils auch bedeckt.
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6: Aktuell ist nichts los auf den Straßen, ihr kommt gut durch.
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7: Mit Lena Voss, hallo.
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2: Ein Spaziergang im Trierer Nelspark hat am Samstagabend dramatisch geendet. Mehrere Zeugen fanden dort einen wenige Tage alten Säugling. Das Baby lag allein in einem Gebüsch in der Nähe des Moselufers. Die Spaziergänger hörten Wimmern, schauten nach und entdeckten den neugeborenen Jungen. Sie alarmierten sofort Polizei und Rettungsdienst und kümmerten sich bis zum Eintreffen der Einsatzkräfte um das Kind. Die Polizei konnte kurze Zeit später eine verdächtige junge Frau im Umfeld festnehmen. Es handelt sich um die 21-jährige Mutter des Babys. Nach ersten Erkenntnissen war das Kind erst 3 Tage zuvor geboren worden. Die Ärzte im Krankenhaus konnten zum Glück feststellen, dass der Säugling gesund ist. Das Jugendamt hat das Kind in Obhut genommen. Die Mutter sitzt inzwischen in Untersuchungshaft. Gegen sie wurde Haftbefehl wegen versuchter Aussetzung und versuchtem Totschlag erlassen. Die Ermittler sagen, das Neugeborene hätte in Lebensgefahr geschwebt, wenn es nicht rechtzeitig entdeckt worden wäre. Die Hintergründe sind noch unklar. Die Ermittlungen laufen weiter.

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0: mit Andreas Klein. Hallo. Das Saarland steht vor einer extremen Hitzewelle. Schon am Wochenende erwarten Meteorologen in Saarbrücken und vielen Landesteilen Temperaturen bis zu 37 Grad. Zu Beginn der kommenden Woche könnte das Thermometer sogar bis an die 40-Grad-Marke steigen. Stellenweise sind auch Werte knapp darüber möglich. Besonders heiß wird es voraussichtlich am Montag und Dienstag. Die Nächte bieten dann kaum noch Abkühlung. Temperaturen fallen nicht unter 27 Grad. Der Deutsche Wetterdienst warnt vor einer starken Wärmebelastung. Gefährdet sind vor allem ältere Menschen, pflegebedürftige Personen, chronisch Kranke und kleine Kinder. Auch die hohe Nachttemperatur bleibt problematisch. Meteorologen raten, Anstrengungen in den Morgen oder Abend legen, ausreichend trinken, direkte Sonne vermeiden. Haustiere sollten nicht im Auto bleiben. In Saarbrücken gab es gleich zwei schwere Verkehrsunfälle am Donnerstag. In der Lusenthaler Straße ist am Nachmittag ein Motorradfahrer schwer verletzt worden. Sein Motorrad kollidierte mit einem Auto. Der Motorradfahrer kam ins Krankenhaus, der Autofahrer blieb unverletzt. Die Polizei musste den Verkehr umleiten, es gab Behinderungen. Auch in der Innenstadt wurde ein Fußgänger an einer Bushaltestelle bei einem Unfall lebensgefährlich verletzt. Der Mann stürzte direkt vor einen anfahrenden Bus und wurde teilweise überrollt. Die Rettungskräfte brachten ihn ins Krankenhaus. Die Polizei untersucht beide Unfallhergänge weiter. Eine besondere Hilfsaktion kommt aus Saarbrücken. Der Polizeikommissar Niklas hat mit einer Stammzellspende geholfen, einem jungen Mann in den USA das Leben zu retten. Nach der Kontaktaufnahme durch die DKMS stimmten die medizinischen Voraussetzungen, sodass Niklas Stammzellen spenden konnte. Der Eingriff verlief problemlos und Niklas konnte die Klinik noch am selben Tag verlassen. Die Stammzellen wurden sofort in die USA gebracht. Ein junger Patient zwischen 20 und 29 Jahren hat so eine neue Chance auf ein gesundes Leben erhalten. Die Aktion zeigt, wie wertvoll die Registrierung als Stammzellspender sein kann. Soweit das Neueste aus der Region, für den Moment. Weitere Nachrichten findet ihr auf blaulichtreport-saarland.de.
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3: Im Saarland ist es heute freundlich und sommerlich warm. Meistens mit ein paar Wolken oder auch mal mit bedecktem Himmel. Je nach Ort liegen die Temperaturen bei etwa 27 bis 32 Grad. Im Laufe des Nachmittags klettert das Thermometer örtlich auf ungefähr 34 bis 35 Grad und die Wolken sind mal dichter, mal lockerer. Heute Abend kühlt es dann nach und nach auf rund 21 Grad ab. Später in der Nacht geht's weiter runter auf etwa 17 bis 18 Grad, teils leicht bewölkt, teils auch bedeckt.
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3: Aktuell ist nichts los auf den Straßen. Ihr kommt gut durch.
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4: Schnell wieder in die Musik. Am Mikro für euch Lena Voss. Hi.

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1: Mit mir Nico. Hi. Im Filmhaus Saarbrücken könnt ihr am Sonntag eine unterhaltsame Kinomatinee erleben. Gezeigt wird die deutsche Komödie Der Spitzname mit einem bekannten Cast rund um Christoph Maria Herbst. Der Film verbindet viel Wortwitz mit aktuellen gesellschaftlichen Themen. Die Saarbrücker Innenstadt feiert am Sonntag die Fête de la Musique auf eine ganz besondere Weise. Bei den klingenden Cafés wird jede Stunde ein anderes Lokal mit Live-Musik bespielt. Alle Infos und die teilnehmenden Cafés findet ihr online unter musikfestspiele-saar.de.
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0: bin Babit Büchner. Die Zivilbevölkerung soll besser vor Bedrohungen von außen geschützt werden. Darauf haben sich die Innenminister von Bund und Ländern auf ihrer Konferenz in Hamburg geeinigt. Sie reagieren damit auf den Ukraine-Krieg und die damit verbundene Bedrohung durch Russland. Unter anderem soll demnach bis 2029 eine widerstandsfähige IT-Infrastruktur geschaffen werden. Durch Übungen, Kurse und Unterricht an Schulen soll zudem die Selbstschutzkompetenz der Bevölkerung verbessert werden. Beim EU-Gipfel in Brüssel geht es heute um den EU-Haushalt ab 2028. Bundeskanzler Friedrich Merz lehnt den vorliegenden Budgetvorschlag von weit über 1 Billion Euro ab.
1: Wir können nur so viel Geld ausgeben, wie wir auch haben, sagt Merz. Also ein deutliches Nein zu noch höheren Schulden. Er gab aber auch zu, die Mehrheit der EU-Länder sei da anderer Meinung. Dennoch hofft der Kanzler, dass man bis Jahresende zu einer Entscheidung kommt. Hintergrund und auch deshalb ist es so schwierig, auf einen Nenner zu kommen. Deutschland zahlt mehr in den EU-Haushalt ein, als es herausbekommt. Bei vielen anderen Ländern ist es genau umgekehrt. Claudia Wächter, Nachrichtenredaktion.
0: Digitale Bauanträge, gebündelte Förderprogramme und schnellere Verfahren. Bundesbauministerin Verena Huppertz will mit einem 13-Punkte-Plan die hohen Baukosten dämpfen und den Wohnungsmangel in Deutschland bekämpfen.
2: In Deutschland wird zu wenig gebaut. Hohe Kosten sind dafür einer der Hauptgründe, heißt es in dem Aktionsplan. Die Baukosten seien auf ein unsägliches Niveau gestiegen. In dem Aktionsplan kündigte Huberts an, dass Bauanträge ab 2028 nur noch digital möglich sein sollen. Planungsprozesse sollen beschleunigt werden. Außerdem soll serielles und modulares Bauen die Kosten drücken. Einen entsprechenden Gesetzentwurf will das Bundesjustizministerium noch dieses Jahr vorlegen. Aus Berlin Dirk Zeitler.
0: Kaum unterzeichnet, schon auf die Probe gestellt. Neue Kämpfe zwischen der israelischen Armee und der libanesischen Hisbollah-Miliz gefährden das Abkommen zwischen den USA und dem Iran. Beide Konfliktparteien werfen sich gegenseitig vor, die Waffenruhe zu brechen. Das Abkommen sieht eigentlich auch eine Waffenruhe im Libanon vor, enthält aber keine Klausel über einen Abzug der israelischen Truppen.
3: Und jetzt in Kürze das Wichtigste aus dem Saarland und der Region. Eine extreme Hitzewelle mit Temperaturen bis zu 40 Grad setzt dem Saarland zu. Der Deutsche Wetterdienst warnt besonders empfindliche Menschen vor starker Wärmebelastung und empfiehlt Vorsichtsmaßnahmen. In Saarbrücken wurden binnen Stunden 2 schwere Verkehrsunfälle gemeldet. Ein Motorradfahrer wurde in der Luisenthaler Straße schwer verletzt. Ein Fußgänger an der Haltestelle Haus der Zukunft lebensgefährlich von einem Bus erfasst. Beide Vorfälle sorgten für erhebliche Verkehrsbehinderungen. Ausführliches dazu gleich um 13:30.
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6: Im Saarland ist es heute freundlich und sommerlich warm, meistens mit ein paar Wolken oder auch mal mit bedecktem Himmel. Je nach Ort liegen die Temperaturen bei etwa 27 bis 32 Grad. Im Laufe des Nachmittags klettert das Thermometer örtlich auf ungefähr 34 bis 35 Grad und die Wolken sind mal dichter, mal lockerer. Heute Abend kühlt es dann nach und nach auf rund 21 Grad ab. Später in der Nacht geht's weiter runter auf etwa 17 bis 18 Grad, teils leicht bewölkt, teils auch bedeckt.
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6: Aktuell ist nichts los auf den Straßen, ihr kommt gut durch.
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7: Hey Saarland, hier ist euer City Radio am Nachmittag mit mir, ich bin Lena Voss.

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1: Im Neunkircher Zoo gibt es Grund zur Freude. Bei den seltenen Phanalokas ist wieder Nachwuchs geboren worden. Die Tierpfleger haben das Jungtier am 23. Mai entdeckt. Für den internationalen Artenschutz ist das ein wichtiger Erfolg. Das Elterntierpaar Ravo und Hanitra ist aktuell das einzige aktive Zuchtpaar dieser bedrohten Raubtierart in ganz Europa. Das Geschlecht des Jungtiers steht noch nicht fest, deshalb gibt es auch noch keinen Namen. Die Mutter sorgt laut Zoo sehr fürsorglich für ihr Junges. Mit etwas Glück könnt ihr den kleinen Phanaloka schon beobachten, wenn er mit seiner Mutter durch die Anlage im Affenhaus läuft. Phanalokas stammen aus Madagaskar und leben dort in tropischen Regenwäldern. Die Tiere sind laut Weltnaturschutzunion gefährdet. Der Rückgang der Art liegt vor allem an der Zerstörung ihres Lebensraums, der Bejagung und Konkurrenz durch Hunde und verwilderte Katzen. Für den Zoo bedeutet die Geburt einen besonderen Meilenstein. Seit 2019 gab es dort bereits 7 erfolgreiche Nachzuchten. Die Aufzucht ist jedoch anspruchsvoll und nicht immer einfach. Die Pfleger hoffen jetzt, dass sich das Jungtier gut weiterentwickelt.
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0: mit Andreas Klein. Hallo. Das Saarland steht vor einer extremen Hitzewelle. Schon am Wochenende erwarten Meteorologen in Saarbrücken und vielen Landesteilen Temperaturen bis zu 37 Grad. Zu Beginn der kommenden Woche könnte das Thermometer sogar bis an die 40-Grad-Marke steigen. Stellenweise sind auch Werte knapp darüber möglich. Besonders heiß wird es voraussichtlich am Montag und Dienstag. Die Nächte bieten dann kaum noch Abkühlung. Temperaturen fallen nicht unter 27 Grad. Der Deutsche Wetterdienst warnt vor einer starken Wärmebelastung. Gefährdet sind vor allem ältere Menschen, pflegebedürftige Personen, chronisch Kranke und kleine Kinder. Auch die hohe Nachttemperatur bleibt problematisch. Meteorologen raten, Anstrengungen in den Morgen oder Abend legen, ausreichend trinken, direkte Sonne vermeiden. Haustiere sollten nicht im Auto bleiben. In Saarbrücken gab es gleich zwei schwere Verkehrsunfälle am Donnerstag. In der Lusenthaler Straße ist am Nachmittag ein Motorradfahrer schwer verletzt worden. Sein Motorrad kollidierte mit einem Auto. Der Motorradfahrer kam ins Krankenhaus, der Autofahrer blieb unverletzt. Die Polizei musste den Verkehr umleiten, es gab Behinderungen. Auch in der Innenstadt wurde ein Fußgänger an einer Bushaltestelle bei einem Unfall lebensgefährlich verletzt. Der Mann stürzte direkt vor einen anfahrenden Bus und wurde teilweise überrollt. Die Rettungskräfte brachten ihn ins Krankenhaus. Die Polizei untersucht beide Unfallhergänge weiter. Eine besondere Hilfsaktion kommt aus Saarbrücken. Der Polizeikommissar Niklas hat mit einer Stammzellspende geholfen, einem jungen Mann in den USA das Leben zu retten. Nach der Kontaktaufnahme durch die DKMS stimmten die medizinischen Voraussetzungen, sodass Niklas Stammzellen spenden konnte. Der Eingriff verlief problemlos und Niklas konnte die Klinik noch am selben Tag verlassen. Die Stammzellen wurden sofort in die USA gebracht. Ein junger Patient zwischen 20 und 29 Jahren hat so eine neue Chance auf ein gesundes Leben erhalten. Die Aktion zeigt, wie wertvoll die Registrierung als Stammzellspender sein kann. Soweit das Neueste aus der Region, für den Moment. Weitere Nachrichten findet ihr auf blaulichtreport-saarland.de.
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3: Im Saarland ist es heute freundlich und sommerlich warm. Meistens mit ein paar Wolken oder auch mal mit bedecktem Himmel. Je nach Ort liegen die Temperaturen bei etwa 27 bis 32 Grad. Im Laufe des Nachmittags klettert das Thermometer örtlich auf ungefähr 34 bis 35 Grad und die Wolken sind mal dichter, mal lockerer. Heute Abend kühlt es dann nach und nach auf rund 21 Grad ab. Später in der Nacht geht's weiter runter auf etwa 17 bis 18 Grad, teils leicht bewölkt, teils auch bedeckt.
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3: Aktuell ist nichts los auf den Straßen. Ihr kommt gut durch.
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4: Nett lang schnacken, ab in die Musik. Mit mir Lena Voss. Ich wünsche euch einen schönen Nachmittag.
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0: 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Fellnase sucht zu Hause.
1: Die Staffordshire-Mixhündin Nina wurde 2012 geboren und sucht über das Tierheim Saarbrücken eine Pflegestelle auf Lebenszeit. Sie ist eine ruhige und freundliche Seniorin, die gemütliche Spaziergänge sehr genießt. Da Nina wegen einer chronischen Erkrankung dauerhaft Medikamente braucht, übernimmt der Tierschutzverein alle ärztlichen Kosten. Gesucht wird ein ruhiges Zuhause ohne Kinder oder andere Tiere bei Menschen, die viel Zeit, Geduld und ein großes Herz für eine betagte Lady haben. Fotos und mehr findet ihr im Web.

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0: Ich bin Babette Büchner. Israel und die libanesische Hisbollah-Miliz haben sich nach Angaben eines US-Regierungsvertreters auf eine neue Waffenruhe geeinigt. Sie soll schon in Kraft getreten sein.
1: Die Trump-Regierung macht Druck auf Israel, denn von Ruhe im Konflikt mit der Hisbollah-Miliz im Libanon hängt der ganze Iran-Deal ab. Weitere Verhandlungen mit dem Iran liegen so lange auf Eis. Teheran sitzt da eindeutig am längeren Hebel und droht mit erneuter Schließung der Straße von Hormuz, wenn die USA sich nicht an die Bedingungen des Rahmenabkommens halten. Und dazu gehört ein Ende der israelischen Angriffe im Libanon. Israel und Hisbollah werfen sich gegenseitig vor, die Waffenruhe zu brechen. Aus den USA, Tina Eck.
0: Die Zivilbevölkerung soll besser vor Bedrohungen von außen geschützt werden. Darauf haben sich die Innenminister von Bund und Ländern auf ihrer Konferenz in Hamburg geeinigt. Sie reagieren damit auf den Ukraine-Krieg und die damit verbundene Bedrohung durch Russland. Bis 2029 soll Deutschland krisenfester werden.
2: Bei früheren Innenministertreffen stand die Migration ganz oben auf der Tagesordnung. Nun haben hybride Angriffe und unsichere Weltlage den Fokus verschoben. Es geht um zivile Verteidigungsfähigkeit. Und das erklärt auch den Gastauftritt von Verteidigungsminister Pistorius bei den Innenministern. Denn laut Bundesinnenminister Dobrindt sind Bevölkerungsschutz und Bundeswehr zwei Seiten einer Medaille. Aus Berlin, Dirk Zeitler.
0: Auf der Suche nach einem vermissten Säugling in Renningen bei Stuttgart haben die Ermittler die Leiche eines Babys gefunden. Es könnte sich nach Angaben der Polizei um den vermissten Jungen handeln. Das 3 Monate alte Kind war seit Donnerstag kurz vor Mitternacht vermisst worden. Es lag zuletzt in einem Kinderwagen und war unbeaufsichtigt. Bei der Suche setzte die Polizei unter anderem 40 Suchhunde des Deutschen Roten Kreuzes, Hubschrauber und Drohnen mit Wärmebildkameras ein. Ein anonymes und unbetiteltes Musikheft aus dem 18. Jahrhundert entpuppt sich als Sensationsfund. Frankreichs Nationalbibliothek hat in ihren Beständen ein unbekanntes Mozart-Manuskript entdeckt. Die Kompositionsübungen und 7 Stücke für Flöte und Harfe sollen aus Unterrichtslektionen stammen, die Mozart während seines letzten Paris-Aufenthalts gegeben hat.
3: Und jetzt in Kürze das Wichtigste aus dem Saarland und der Region. Eine extreme Hitzewelle mit Temperaturen bis zu 40 Grad setzt dem Saarland zu. Der Deutsche Wetterdienst warnt besonders empfindliche Menschen vor starker Wärmebelastung und empfiehlt Vorsichtsmaßnahmen. In Saarbrücken wurden binnen Stunden 2 schwere Verkehrsunfälle gemeldet. Ein Motorradfahrer wurde in der Luisenthaler Straße schwer verletzt. Ein Fußgänger an der Haltestelle Haus der Zukunft lebensgefährlich von einem Bus erfasst. Beide Vorfälle sorgten für erhebliche Verkehrsbehinderungen. Ausführliches dazu gleich um 20:30.
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6: Im Saarland ist es heute freundlich und sommerlich warm. Meistens mit ein paar Wolken oder auch mal mit bedecktem Himmel. Je nach Ort liegen die Temperaturen bei etwa 27 bis 32 Grad. Im Laufe des Nachmittags klettert das Thermometer örtlich auf ungefähr 34 bis 35 Grad und die Wolken sind mal dichter, mal lockerer. Heute Abend kühlt es dann nach und nach auf rund 21 Grad ab. Später in der Nacht geht's weiter runter auf etwa 17 bis 18 Grad, teils leicht bewölkt, teils auch bedeckt.
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6: Aktuell ist nichts los auf den Straßen, ihr kommt gut durch.
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7: Im Studio heute Lena Voss für euch. Hi.

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1: Die Deutsche Polizeigewerkschaft im Saarland fordert klare Regeln für die Kosten bei Hochrisikospielen im Profifußball. Nach einem Urteil des Bundesverfassungsgerichts dürfen Veranstalter an den Kosten für Polizeieinsätze beteiligt werden. Bislang ist aber nicht klar geregelt, wie das in der Praxis laufen soll. Die Polizeigewerkschaft sagt, die Innenministerinnen und Innenminister der Bundesländer müssen sich endlich einigen. Das Thema soll nicht noch einmal verschoben werden. Aus Sicht des Landesvorsitzenden Markus Sehn sind die rechtlichen Voraussetzungen geschaffen. Nun braucht es eine politische Entscheidung. Allein das Saarland hat seit Anfang 2023 über 1 Million Euro für Unterstützungskräfte bei Hochrisikospielen gezahlt. Geld, das oft an anderer Stelle bei der Polizei fehlt. Es fehlen zum Beispiel Mittel für Personal, Beförderungen und bessere Ausrüstung. Die Gewerkschaft will eine bundesweit einheitliche Regelung. Sie sagt, die Polizei sorgt auch weiterhin für Sicherheit bei Fußballspielen. Aber aus ihrer Sicht kann nicht die Allgemeinheit dauerhaft für diese Zusatzkosten aufkommen.
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0: mit Andreas Klein. Hallo. Das Saarland steht vor einer extremen Hitzewelle. Schon am Wochenende erwarten Meteorologen in Saarbrücken und vielen Landesteilen Temperaturen bis zu 37 Grad. Zu Beginn der kommenden Woche könnte das Thermometer sogar bis an die 40-Grad-Marke steigen. Stellenweise sind auch Werte knapp darüber möglich. Besonders heiß wird es voraussichtlich am Montag und Dienstag. Die Nächte bieten dann kaum noch Abkühlung. Temperaturen fallen nicht unter 27 Grad. Der Deutsche Wetterdienst warnt vor einer starken Wärmebelastung. Gefährdet sind vor allem ältere Menschen, pflegebedürftige Personen, chronisch Kranke und kleine Kinder. Auch die hohe Nachttemperatur bleibt problematisch. Meteorologen raten, Anstrengungen in den Morgen oder Abend legen, ausreichend trinken, direkte Sonne vermeiden. Haustiere sollten nicht im Auto bleiben. In Saarbrücken gab es gleich zwei schwere Verkehrsunfälle am Donnerstag. In der Lusenthaler Straße ist am Nachmittag ein Motorradfahrer schwer verletzt worden. Sein Motorrad kollidierte mit einem Auto. Der Motorradfahrer kam ins Krankenhaus, der Autofahrer blieb unverletzt. Die Polizei musste den Verkehr umleiten, es gab Behinderungen. Auch in der Innenstadt wurde ein Fußgänger an einer Bushaltestelle bei einem Unfall lebensgefährlich verletzt. Der Mann stürzte direkt vor einen anfahrenden Bus und wurde teilweise überrollt. Die Rettungskräfte brachten ihn ins Krankenhaus. Die Polizei untersucht beide Unfallhergänge weiter. Eine besondere Hilfsaktion kommt aus Saarbrücken. Der Polizeikommissar Niklas hat mit einer Stammzellspende geholfen, einem jungen Mann in den USA das Leben zu retten. Nach der Kontaktaufnahme durch die DKMS stimmten die medizinischen Voraussetzungen, sodass Niklas Stammzellen spenden konnte. Der Eingriff verlief problemlos und Niklas konnte die Klinik noch am selben Tag verlassen. Die Stammzellen wurden sofort in die USA gebracht. Ein junger Patient zwischen 20 und 29 Jahren hat so eine neue Chance auf ein gesundes Leben erhalten. Die Aktion zeigt, wie wertvoll die Registrierung als Stammzellspender sein kann. Soweit das Neueste aus der Region, für den Moment. Weitere Nachrichten findet ihr auf blaulichtreport-saarland.de.
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3: Im Saarland ist es heute freundlich und sommerlich warm. Meistens mit ein paar Wolken oder auch mal mit bedecktem Himmel. Je nach Ort liegen die Temperaturen bei etwa 27 bis 32 Grad. Im Laufe des Nachmittags klettert das Thermometer örtlich auf ungefähr 34 bis 35 Grad und die Wolken sind mal dichter, mal lockerer. Heute Abend kühlt es dann nach und nach auf rund 21 Grad ab. Später in der Nacht geht's weiter runter auf etwa 17 bis 18 Grad, teils leicht bewölkt, teils auch bedeckt.
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3: Aktuell ist nichts los auf den Straßen. Ihr kommt gut durch.
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0: Ich bin David Büchner. Israel und die libanesische Hisbollah-Miliz haben sich nach Angaben eines US-Regierungsvertreters auf eine neue Waffenruhe geeinigt. Sie soll schon in Kraft getreten sein. Die Situation im Nahen Osten war auch Thema beim EU-Gipfel in Brüssel heute. Bundeskanzler Friedrich Merz sagte anschließend:
1: Es ist jetzt dringend erforderlich, dass der zwischen den USA und dem Iran ausgehandelte Waffenstillstand auch im Süden des Libanon hält. Wir rufen die israelische Regierung auf, von einer weiteren Eskalation durch den Siedlungsbau im Westjordanland abzusehen. Wir haben auch Handelsmaßnahmen gegen Israel diskutiert. Diese Vorschläge habe ich für die Bundesregierung abgelehnt.
0: Wegen der gegenseitigen Angriffe von Israel und der Hisbollah-Miliz war eine für heute angedachte erste Gesprächsrunde zwischen dem Iran und den USA in der Schweiz abgesagt worden. Die Zivilbevölkerung soll besser vor Bedrohungen von außen geschützt werden. Darauf haben sich die Innenminister von Bund und Ländern auf ihrer Konferenz in Hamburg geeinigt. Unter anderem soll demnach bis 2029 eine widerstandsfähige IT-Infrastruktur geschaffen werden. Es soll auch Zivilschutzkurse und Unterricht an Schulen dazu geben. Das in Schaundorf bei Stuttgart tot aufgefundene Kleinkind ist wegen eines Hitzeschlags im Auto gestorben. Das hat die Obduktion ergeben. Die Mutter soll das 20 Monate alte Mädchen am Mittwoch über Stunden im Wagen vergessen haben.
2: Die 44-Jährige war laut Polizei wohl fest davon überzeugt, ihre Tochter im Kindergarten abgegeben zu haben. Am Nachmittag, Stunden später, will sie die Kleine von der Kita abholen, wo die natürlich nie war. Daraufhin durchsucht die Frau ihr Auto und findet ihr totes Kind. Das Forgotten-Baby-Syndrom nennen Psychologen einen solchen Fall. Stress, Schlafmangel oder veränderte Routinen können demnach tatsächlich dazu führen, dass im Gehirn eine falsche Erinnerung entsteht. Uli Reitinger, Nachrichtenredaktion.
0: Nach 2 Jahren Pause beginnen isländische Walfänger offenbar wieder die umstrittene Jagd auf Finnwale. Tierschutzorganisationen berichteten, dass 2 Walfangschiffe ihren Hafen in der Hauptstadt Reykjavik verlassen haben. Island ist eines der wenigen Länder der Welt, in denen Wale noch gejagt werden dürfen. Für dieses Jahr wurde eine Fangquote von 150 Finn sowie 168 Zwergwalen ausgegeben.
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5: Im Saarland ist es heute freundlich und sommerlich warm, meistens mit ein paar Wolken oder auch mal mit bedecktem Himmel. Je nach Ort liegen die Temperaturen bei etwa 27 bis 32 Grad. Im Laufe des Nachmittags klettert das Thermometer örtlich auf ungefähr 34 bis 35 Grad und die Wolken sind mal dichter, mal lockerer. Heute Abend kühlt es dann nach und nach auf rund 21 Grad ab. Später in der Nacht geht's weiter runter auf etwa 17 bis 18 Grad, teils leicht bewölkt, teils auch bedeckt.
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5: Aktuell ist nichts los auf den Straßen. Ihr kommt gut durch.
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6: Für euch im Studio Lena Voss. Hi.

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0: Ich bin Babette Büchner. Wer Wohngeld bezieht, muss wegen der Sparpläne der Bundesregierung mit Kürzungen rechnen. Das kündigte Bundesbauministerin Verena Huppertz in der Rheinischen Post an. Demnach wird ein Drittel der bisherigen Wohngeldhaushalte sogar ganz rausfallen. Bund und Länder müssten beim Wohngeld jeweils 1 Milliarde Euro einsparen, so Huppertz. In bestehende Bescheide soll dabei nicht eingegriffen werden. Der EU-Gipfel in Brüssel ist beendet. Bei mehreren Themen waren sich die Staats- und Regierungschefs uneinig.
1: In der Frage, ob die EU Fühler nach Moskau ausstrecken soll oder darf, beispielsweise. Hier gab es einen klaren Streit zwischen Deutschland und Frankreich einerseits und einigen anderen EU-Staaten andererseits. Und natürlich auch beim EU-Budget für die Jahre 2028 bis 2035. Auf dem Tisch liegt ein Vorschlag von knapp 2 Billionen Euro für 7 Jahre. Deutschland und andere Nettozahler wollen sehr viel geringere Ausgaben. Aus Brüssel, Dieter.
0: Israel und die libanesische Hisbollah-Miliz haben sich nach Angaben eines US-Regierungsvertreters auf eine neue Waffenruhe geeinigt. Sie soll schon in Kraft getreten sein.
2: Die Trump-Regierung macht Druck auf Israel, denn von Ruhe im Konflikt mit der Hisbollah-Miliz im Libanon hängt der ganze Iran-Deal ab. Weitere Verhandlungen mit dem Iran liegen so lange auf Eis. Teheran sitzt da eindeutig am längeren Hebel und droht mit erneuter Schließung der Straße von Hormuz, wenn die USA sich nicht an die Bedingungen des Rahmenabkommens halten. Und dazu gehört ein Ende der israelischen Angriffe im Libanon. Israel und Hisbollah werfen sich gegenseitig vor, die Waffenruhe zu brechen. Aus den USA, Tina Eck.
0: Die Linke will die AfD in Ostdeutschland über den Sommer mit einem intensiven Straßenwahlkampf zurückdrängen. Zum Auftakt des 3-tägigen Bundesparteitags in Potsdam sagte die Parteivorsitzende Ines Schwertner, die Linke werde alles tun, um die AfD von den Schalthebeln der Macht fernzuhalten. Die rund 500 Delegierten beraten bis Sonntag über die Linie der Partei und wählen eine neue Führung. Der Co-Vorsitzende Jan van Aken gibt sein Amt aus gesundheitlichen Gründen ab.
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0: bin David Büchner. Die Sparpläne der Bundesregierung treffen die Empfänger von Wohngeld besonders hart. Viele müssen mit Einbußen rechnen, einige könnten sogar leer ausgehen. Betreffen werden die Kürzungen alle bisherigen Empfänger, sagte Bauministerin Verena Huppertz der Rheinischen Post.
1: In bestehende Bescheide soll nicht eingegriffen werden, aber Wohngeld wird in der Regel für 12 Monate bewilligt. Danach muss es neu beantragt werden. Ein Drittel der Empfänger werde dann nach den Worten von Huppertz sogar komplett rausfallen. Bund und Länder müssten beim Wohngeld jeweils 1 Milliarde Euro einsparen. Die meisten Wohngeldbezieher sind Rentner und Familien. Anfang 2023 war mit dem Wohngeld-Plus-Gesetz der Kreis der Berechtigten noch deutlich ausgeweitet worden. Aus Berlin, Uli Reitinger.
0: Auch beim EU-Gipfel in Brüssel ging es um Geld. Der nächste Haushalt der Europäischen Union stand heute im Mittelpunkt der Beratungen. Ein neuer Vorschlag sieht nur kleine Kürzungen vor. Das reicht Deutschland bei weitem nicht, sagte Bundeskanzler Friedrich Merz in seinem Abschlussstatement.
2: Dieser Vorschlag, den wir jetzt von der Kommission und vom Rat haben, ist ein Vorschlag, der bei uns mindestens 15, eher 20 Milliarden Euro höhere Beiträge pro Jahr auslösen würde an den europäischen Haushalt. Und dass das angesichts unserer Haushaltslage im Augenblick nicht darstellbar ist, und zwar auf lange Zeit nicht darstellbar ist. Ich glaube, das wird jedem klar, wenn er einfach nur mal die Zahlen hört.
0: Deutschland steuert den mit Abstand größten Teil zum EU-Haushalt bei. Zigaretten sollen nach Plänen des Finanzministeriums schrittweise deutlich teurer werden. So könnte der Durchschnittspreis für eine 20er-Packung von rund 8,80 Euro im Jahr 2027 auf rund 11,40 Euro im Jahr 2030 steigen. Das geht aus einem Entwurf für die Erhöhung der Tabaksteuer hervor. Auch andere Tabakprodukte sollen teurer werden. Das soll Haushaltslöcher stopfen und die Gesundheit schützen, heißt es. Kaum unterzeichnet, schon auf die Probe gestellt. Neue Kämpfe zwischen der israelischen Armee und der libanesischen Hisbollah-Miliz gefährden das Rahmenabkommen zwischen den USA und dem Iran. Laut einem US-Regierungsvertreter wurde zwar ab heute Mittag eine neue Waffenruhe vereinbart, allerdings gab es libanesischen Sicherheitskreisen zufolge in den ersten 45 Minuten bereits 12 israelische Angriffe.
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0: Ich bin Babit Büchner. Wer Wohngeld bezieht, muss wegen der Sparpläne der Bundesregierung mit Kürzungen rechnen. Das kündigte Bundesbauministerin Verena Huppertz in der Rheinischen Post an. Demnach wird ein Drittel der bisherigen Wohngeldhaushalte sogar ganz rausfallen. Bund und Länder müssten beim Wohngeld jeweils 1 Milliarde Euro einsparen, so Huppertz. In bestehende Bescheide soll dabei nicht eingegriffen werden. Wenig Einigkeit gab es heute beim EU-Gipfel in Brüssel. Nicht nur bei den Beratungen zum Haushalt der Europäischen Union gab es bei den Staats- und Regierungschefs Differenzen.
1: Bei diesem EU-Gipfel wurde sehr viel Uneinigkeit deutlich. In der Frage, ob die EU Fühler nach Moskau ausstrecken soll oder darf beispielsweise. Hier gab es einen klaren Streit zwischen Deutschland und Frankreich einerseits und einigen anderen EU-Staaten andererseits. Und natürlich auch beim EU-Budget für die Jahre 2028 bis 2035. Auf dem Tisch liegt ein Vorschlag von knapp 2 Billionen Euro für 7 Jahre. Deutschland und andere Nettozahler wollen sehr viel geringere Ausgaben. Aus Brüssel, Dieter Ebeling.
0: Zigaretten sollen schrittweise deutlich teurer werden. Das Finanzministerium plant, dass der Preis für eine 20er-Packung auf 11,40 Euro im Jahr 2030 steigen soll. Das geht aus einem Entwurf für die Erhöhung der Tabaksteuer hervor.
2: Für die Regierung lohnt sich der Plan doppelt. Zum einen will sie so die Raucherquote von Jugendlichen und Erwachsenen senken. Außerdem steigen die Steuereinnahmen. Von den 11,40 Euro, die 2030 für eine 20er-Schachtel fällig werden, macht der Steueranteil ziemlich genau die Hälfte aus. Durch die schrittweise Anhebung der Tabaksteuer rechnet das Finanzministerium schon im kommenden Jahr mit Mehreinnahmen in Höhe von 756 Millionen Euro. 2030 sollen es satte 3,6 Milliarden Euro sein. Aus Berlin, Uli Rattinger.
0: Zehntausende Musikfans, Hitze und dann dunkle Wolken am Himmel. Wegen eines Unwetters ist das Southside Festival in Baden-Württemberg am Abend vorübergehend unterbrochen worden. Die Veranstalter riefen dazu auf, Schutz in den eigenen Fahrzeugen zu suchen. Das Southside und das gleichzeitig stattfindende Hurricane in Niedersachsen gehören zu den größten Rockfestivals in Deutschland.
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0: Ich bin Ursula Winkler. Die Sparpläne der Bundesregierung treffen die Empfänger von Wohngeld besonders hart. Viele müssen mit Einbußen rechnen, einige könnten sogar leer ausgehen. Die Kürzungen beim Wohngeld würden leider alle bisherigen Empfänger betreffen, so Bauministerin Huberts in der Rheinischen Post.
1: In bestehende Bescheide soll nicht eingegriffen werden, aber Wohngeld wird in der Regel für 12 Monate bewilligt. Danach muss es neu beantragt werden. Ein Drittel der Empfänger werde dann nach den Worten von Hubert sogar komplett rausfallen. Bund und Länder müssten beim Wohngeld jeweils 1 Milliarde Euro einsparen. Die meisten Wohngeldbezieher sind Rentner und Familien. Anfang 2023 war mit dem Wohngeld-Plus-Gesetz der Kreis der Berechtigten noch deutlich ausgeweitet worden. Babit Büchner, Berlin.
0: Kaum unterzeichnet, schon auf die Probe gestellt. Neue Kämpfe zwischen der israelischen Armee und der libanesischen Hisbollah-Miliz gefährden das Rahmenabkommen zwischen den USA und dem Iran. Laut einem US-Regierungsvertreter wurde zwar am Nachmittag eine neue Waffenruhe vereinbart, allerdings gab es libanesischen Sicherheitskreisen zufolge in den ersten 45 Minuten bereits 12 israelische Angriffe. Auf der Suche nach einem vermissten Säugling in Renningen bei Stuttgart haben die Ermittler die Leiche eines Babys gefunden. Die Maßnahmen zur Identifizierung dauern aber noch an.
2: Es ist einer dieser Fälle, der mehr Fragen aufwirft als Antworten gibt. Klar ist nur, das Baby lag um kurz vor Mitternacht in seinem Kinderwagen und kurz später stellten die Eltern die Vermisstenanzeige. Der Rest sind Fragen. Stand der Kinderwagen draußen und wurde das Baby dort allein gelassen? Kam dann jemand und entführte den 3 Monate alten Säugling? Polizei und Staatsanwaltschaft halten sich sehr zurück und lassen die Fragen für uns alle erstmal unbeantwortet im Raum stehen. Mit 50 Beamten, 40 Suchhunden, Drohnen mit Wärmebildkameras und mit Hubschraubern suchte die Polizei nach dem Baby mit tragischem Ausgang. Uli Reitinger, Nachrichtenredaktion.
0: US-Präsident Trump hat in einem Interview behauptet, Italiens Ministerpräsidentin Meloni habe ihn beim G7-Gipfel um ein Foto angebettelt. Die Regierungschefin reagierte prompt und bezeichnete das in einem Instagram-Video als erfunden. Sie und Italien würden niemals flehen, so Meloni. Italiens Außenminister Tajani sagte wegen Trumps Aussagen einen für kommende Woche geplanten Besuch in den USA ab.
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0: Ich bin Ursula Winkler. Die Zivilbevölkerung soll besser vor Bedrohungen von außen geschützt werden. Darauf haben sich die Innenminister von Bund und Ländern auf ihrer Konferenz in Hamburg geeinigt. Bis 2029 soll Deutschland krisenfester werden.
1: Bei früheren Innenministertreffen stand die Migration ganz oben auf der Tagesordnung. Nun haben hybride Angriffe und unsichere Weltlage den Fokus verschoben. Es geht um zivile Verteidigungsfähigkeit. Und das erklärt auch den Gastauftritt von Verteidigungsminister Pistorius bei den Innenministern. Denn laut Bundesinnenminister Dobrindt sind Bevölkerungsschutz und Bundeswehr zwei Seiten einer Medaille. Von Dobrindt erwarten die Ressortchefs der Länder, dass er bald ein Schutzraumkonzept vorlegt. Dirk Zeitler, Berlin.
0: Bisherige Empfänger von Wohngeld müssen wegen der Sparpläne der Bundesregierung künftig mit Einbußen rechnen. Die Kürzungen würden leider alle bisherigen Empfänger betreffen, kündigte Bundesbauministerin Huberts in der Rheinischen Post an. Huberts zufolge wird ein Drittel der bisherigen Wohngeldhaushalte sogar rausfallen. In bestehende Bescheide werde aber nicht eingegriffen. Zigaretten sollen schrittweise deutlich teurer werden. Das Finanzministerium plant, dass der Preis für eine 20er-Packung von 8,50 Euro im kommenden Jahr auf 11,40 Euro im Jahr 2030 steigen soll. Das geht aus dem Entwurf für die Erhöhung der Tabaksteuer hervor.
2: Für die Regierung lohnt sich der Plan doppelt. Zum einen will sie so die Raucherquote von Jugendlichen und Erwachsenen senken. Außerdem steigen die Steuereinnahmen. Von den 11,40 Euro, die 2030 für eine 20er-Schachtel fällig werden, macht der Steueranteil ziemlich genau die Hälfte aus. Zusätzliches Geld, das in die Konsolidierung des Haushalts fließen kann, und das ist wirklich nicht wenig. Durch die schrittweise Anhebung der Tabaksteuer rechnet das Finanzministerium schon im kommenden Jahr mit Mehreinnahmen in Höhe von 756 Millionen Euro. 2030 sollen es satte 3,6 Milliarden Euro sein. Uli Reitinger, Berlin.
0: Viele Menschen sparen aktuell bei eher unnötigen Ausgaben. Das zeigt eine Umfrage für das Preisvergleichsportal Idealo. Am häufigsten wird bei Bekleidung und Accessoires, Hobby- und Freizeitbedarf, Elektronik sowie Wohn- und Haushaltsartikeln gespart. Im Freizeitbereich trifft es besonders die Gastronomie, Kinos, Konzerte und das Nachtleben.

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0: Ich bin Ursula Winkler. Die Innenminister von Bund und Ländern wollen konsequenter gegen bandenmäßigen Sozialmissbrauch vorgehen. Zur Bekämpfung organisierter Täterstrukturen sei es von zentraler Bedeutung, effektive Maßnahmen zur Prävention, Aufdeckung und Strafverfolgung zu ergreifen, heißt es in einem Beschluss der Innenministerkonferenz.
1: Hintergrund sind vor allem Fälle, in denen Banden EU-Bürger aus Südosteuropa nach Deutschland geholt und in Scheinarbeitsverhältnisse gebracht hatten, damit sie als Aufstocker Anspruch auf Sozialleistungen erlangen. Zum Teil wurden diese Menschen in sogenannten Schrottimmobilien untergebracht. Polizei, Familienkassen, Jobcenter und Ausländerbehörden sollen enger zusammenarbeiten, um das zu verhindern. Die Innenminister wollen sich außerdem auf EU-Ebene dafür einsetzen, den Zugang von EU-Ausländern zu Sozialleistungen in Deutschland künftig an eine umfassende Beschäftigung zu knüpfen. Tine Klimach, Nachrichtenredaktion.
0: Die Verbraucherschutzminister der Länder dringen beim Bund auf einen nationalen Aktionsplan zur leichteren Abschaltung von Fake-Shops. Gefälschte Online-Shops müssten schneller vom Netz genommen werden. Dafür brauche es effektivere Verfahren als bisher, hieß es.
2: Sie sehen aus wie echte Online-Shops, sind aber Fallen. Denn sie verkaufen Online-Waren, die sie nie verschicken, ob Handys, Sneaker oder Fahrräder. Angesichts der Fußball-WM warnen Verbraucherschützer auch vor betrügerischen Angeboten von Fanartikeln und Tickets. Mit Fake-Shops im Internet nehmen Betrüger mitunter Millionen ein. Doch wie kann man sich vor dem Betrug schützen? Verbraucherzentralen raten dazu, über einen Fake-Shop-Finder vor einer Bestellung zu prüfen, ob ein Anbieter seriös ist. Dr. Zeitler, Berlin.
0: Jetzt ist der Verdacht bittere Gewissheit. Das tot aufgefundene Kleinkind nahe Stuttgart ist wegen eines Hitzeschlags im Auto gestorben. Das habe die Obduktion ergeben. Gegen die Mutter wird wegen des Verdachts der fahrlässigen Tötung ermittelt. Sie war laut Polizei fest davon überzeugt, ihre Tochter im Kindergarten abgegeben zu haben. Als sie das Mädchen am Nachmittag abholen wollte und das Kind nicht dort gewesen sei, habe sie es im Auto entdeckt. Zum Fußball. Die USA ziehen nach Mexiko als zweiter Gastgeber vorzeitig in die K.O.-Runde der WM ein. Die Amerikaner besiegten Australien mit 2:0 und hatten damit einen traumhaften WM-Start mit 2 Siegen in 2 Spielen. Für Australien ist das Weiterkommen nach dem Auftaktsieg gegen die Türkei weiterhin möglich.
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0: bin Ursula Winkler. Die Innenminister von Bund und Ländern wollen bis spätestens 2029 Maßnahmen umsetzen, um den Schutz der Zivilbevölkerung zu verbessern. Darauf haben sie sich bei ihrer Konferenz in Hamburg geeinigt. Unter anderem sollen demnach eine widerstandsfähige IT-Architektur und bessere Möglichkeiten für eine abgesicherte Kommunikation geschaffen werden. Die Selbstschutzkompetenz der Bevölkerung soll durch Zivilschutzkurse und die Vermittlung notwendiger Kenntnisse an Schulen verbessert werden. Das Abkommen zwischen den USA und dem Iran sieht vor, dass die Straße von Hormuz geöffnet wird. Soll die deutsche Marine dabei helfen, dass das dauerhaft so bleibt? Im ZDF-Politbarometer sind 57% der Befragten dafür.
1: Das Ergebnis ist schon ein bisschen überraschend, denn wir reden hier im schlimmsten Fall über eine handfeste militärische Konfrontation mit dem Iran, der die Kontrolle über die Meerenge hat. 38% wollen dieses Risiko nicht eingehen und finden, Deutschland soll sich da raushalten. Aktuell sind allerdings schon 2 Schiffe der deutschen Marine auf dem Weg in die Region. An Bord sind 140 Soldaten. Die könnten helfen, die Meerenge von Minen zu befreien. Ob die deutschen Kräfte wirklich zum Einsatz kommen, ist noch völlig offen. Wir sind jedenfalls ready, sagt Verteidigungsminister Pistorius. Uli Reitinger, Berlin.
0: Beim EU-Gipfel ist es um die Beratungen zum Haushalt der Europäischen Union gegangen. Es geht um Billionensummen. Deutschland trägt dem mit Abstand größten Teil bei. Kein Wunder, dass Kanzler Merz darauf besteht, den Umfang des Haushalts möglichst gering zu halten.
2: Bei diesem EU-Gipfel wurde sehr viel Uneinigkeit deutlich. In der Frage, ob die EU Fühler nach Moskau ausstrecken soll oder darf, beispielsweise. Hier gab es einen klaren Streit zwischen Deutschland und Frankreich einerseits und einigen anderen EU-Staaten andererseits. Und natürlich auch beim EU-Budget für die Jahre 2028 bis 2035. Auf dem Tisch liegt ein Vorschlag von knapp 2 Billionen Euro für 7 Jahre. Deutschland und andere Nettozahler wollen sehr viel geringere Ausgaben. Dieter Ebeling, Brüssel.
0: Zum Fußball. Die USA ziehen nach Mexiko als zweiter Gastgeber vorzeitig in die K.O.-Runde der WM ein. Die Amerikaner besiegten Australien mit 2:0. Für Australien ist das Weiterkommen nach dem Sieg gegen die Türkei noch möglich.